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3: 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Schließlich bin ich auf den Dienstwegen so gut schon wie zu Haus. 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

Tja, sagte der Herr am Schreibtisch, alles, was Sie wollen, nur, ich bin hier Vertretung, der Sachbearbeiter ist zur Kur. 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Für die Vorlage der Gültigkeit, nee, halt, das war verkehrt, dessen Gültigkeitsbehörde im Erteilungszustand liegt. Naja, Sie wissen schon, so ein Zettel, wissen Sie, wo man den kriegt? Da sind Sie hier ganz und gar verkehrt, am besten ist, Sie gehen zum Verlegungsdienst für den Bezirksbereich Parkstraße 10. In die Abwertungsabteilung für den Formularausschuss. Bloß beeilen Sie sich ein bisschen, denn um 2 Uhr ist der Schluss. Dort bestellen Sie dann dem Pförtner einen schönen Gruß von mir. Und dann kriegen Sie im 2. Stock rechts Zimmer.

Felde betreut. Ist seit 11 Uhr zu, die feiern da ein Jubiläum heut. Frau Schliebrowski ist auf Urlaub, tja, da bleibt ihnen wohl nur, es im Neubau zu probieren. Vielleicht hat die Registratur.

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1: Heute wieder mit Sibylle Janka über Dinge, die uns aufgefallen sind und über die man eigentlich gar nicht spricht. Also ich kenne in Bad Blankenburg nur eine öffentliche Toilette und die befindet sich neben dem Vereinshaus. Und die muss man nicht unbedingt kennen, weil deren Ausstattung einiges zu wünschen übrig lässt. Gibt es noch weitere Toiletten in Bad Blankenburg?
2: Nein, also ich kenne nur diese als einzige. Es ist noch eine Toilette am Friedhof während der Öffnungszeiten, die geöffnet ist. Aber ansonsten muss man wirklich in die Gaststätte gehen. Es ist ja wie in Erfurt, da sind ja die Gaststätten direkt ausgezeichnet, dass man die Toilette benutzen kann für einen kleinen Obolus. Aber ich kann dir da voll nachfühlen und das sind so Sachen. Aber es ist nicht nur in Bad Blankenburg, es ist auch in anderen Städten so.
3: In Saalfeld gibt es einige Geschäfte, in denen man auf eine Toilette gehen kann, zum Beispiel bei Moses. Die bieten das an. Und ich würde sagen, so ein kleiner Denkanstoß an die Stadt hier, dann noch ein bisschen was daran zu machen.
2: Also ich sage immer wieder, man muss immer wieder denken, dass alles auch für gerade ältere Menschen gemacht wird. Ich habe immer wieder festgestellt, wenn ich mit den Zwillingskinderwagen unterwegs war, wie schwer es ist, über die Bordsteine zu kommen. Es ist wirklich nicht behindertengerecht oder altersgerecht. Das ist wirklich so. Also es wird immer unterschätzt. Und es sind nicht nur die Rollatoren, die es schwierig haben, es sind auch die Kinderwagen, obwohl man ja nicht mehr viele Kinderwagen sieht. Also liebe junge Leute da draußen, Kinder sind so wunderschön. Denkt nicht an alles, was könnte sein, was ist. Ein Kind ist einfach unbezahlbar. Und zu jeder Zeit gab es Kinder. Und ich glaube, wir brauchen Kinder gerade in unserer Fröbelstadt. Und dann werdet ihr, wenn ihr mit den Kinderwagen mal spazieren geht, das merken, ist so eine Vorstufe, mal fürs Alter. Wir müssen wirklich noch viel mehr Bordsteine senken. Wir müssen alles begehbar machen für Menschen, die eben nicht mehr so gut zu Fuß sind. Und das geht schneller als gedacht. Und das liegt mir ganz, ganz sehr am Herzen, einfach alle mit ins Boot zu nehmen. Das ist immer vielleicht auch so eine Botschaft hinaus in dieser Zeit im Moment. Wir brauchen nicht weiterreden, was im Moment los ist. Einfach wieder zusammenzurücken, zusammenzuhalten, dankbar zu sein, wie reich wir eigentlich sind, was wir haben. Und der Spruch meiner Oma, schau nach unten, nicht nach oben, der ist aktueller denn je. Und ich sage, das größte Glück sind wirklich unsere Kinder. So eine kleine Kinderhand, die ersetzt so vieles, was man nicht kaufen kann. Und das ist wichtig.
3: Und die hast du jetzt in der
2: Hand. Die habe ich jetzt in der Hand und das ist der Nachwuchs. Und ich hoffe, wir kommen wieder zurück zu den Werten. Und schreibt wieder einen Liebesbrief an euren Liebsten, ganz wichtig.
3: Nicht nur zum Valentinstag.
2: Nein, auch im Herbst.
3: Dankeschön, Sibylle.
1: Das waren wieder kleine Denkanstöße von Sibylle und Karin. 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
1: Hallo Nicole, schön, dass du wieder Zeit für mich hast, für mich und die Hörer von Radio SRB.
2: Hallo.
1: Ja, das letzte Mal haben wir uns ein Thema vorgenommen, nämlich Erste Hilfe aus der Kräuterwelt. Bei einem kleinen Spaziergang durch die Natur ist zum Beispiel Folgendes passiert. Der 3-jährige Junge stürzt und schürft sich dabei Knie und Hände auf. Nun, was rätst du da? Bringt Linderung. Und lenkt ihn ein bisschen vom Schmerz ab.
2: Ich hatte so eine Situation wirklich auch hier schon mal vor Ort gehabt, dass ich eine Kräuterwanderung von mir angefangen habe. Und unten waren Mama und Papa und das Kind. Und das Kind fiel hin. Ich guckte erstmal kurz und bin zur Wiese gegangen, habe spitzfingerisch Blätter abgemacht und bin hingegangen. Die Eltern waren erstmal komplett irritiert. Und ich habe nur ganz kurz gesagt, okay, das ist spitzfegerisch, das nennt man auch Naturpflaster. Das heißt, einfach zerreiben die Blätter oder ein bisschen zerkauen und einfach auf die Wunde mit drauflegen. Das ist wie so ein Naturpflaster, was wir haben. Mhm. Spitzfegerisch kann man auch bei Mückenstichen nehmen. Oder wenn, sagen wir, das Kind ist hingefallen, ist in die Brennnessel gefallen, hat überall Quaddeln. Dann nimmt spitzfegerisch richtig Scheit, da kommt der grüne Pflanzensaft raus und dann kann man den schön auf den Quaddeln von der Brennnessel zum Beispiel verteilen. Das nimmt schnell sozusagen diesen Schmerz dann auf.
1: Was sollte man dann, wenn man zu Hause ist, machen? Das wieder abwaschen und ordentlich versorgen oder kann man das so eintrocknen lassen?
2: Ja, es kommt immer noch darauf an, wie jetzt die Sachen aussehen.
1: Wie groß die Wunde ist.
2: Genau, ansonsten kann der spitzfegerisch auch erstmal sozusagen draufbleiben. Also wenn da ein paar Blätterchen sind, das kann man ja dann einfach zu Hause ein bisschen abwaschen. Wenn es natürlich jetzt blutet, das kann natürlich auch sein, haben wir natürlich auch Kräuter, die Blutungen stillen können. Zum Beispiel Schafgarbe ist so eine Pflanze, die hat ganz viele Gerbstoffe. Das heißt, ich würde immer so eine Schafgarbe, das sind diese mit den ganz fiedrigen Blättern, wird auch Augenbraue der Venus genannt, weil die so feine Fiederung hat und so ein bisschen wie Härchen auch aussieht. Die kann man dann zerreiben und kann das zum Beispiel dann auf blutende Wunden auch notfalls einfach drauf tun, weil die Gerbstoffe sind zusammenziehend, die sind blutstillend und austrocknend. Und bei Nasenbluten, da könnte ich jetzt auch Frauenmantelblätter nehmen, mir die zerreiben und dann so ein bisschen in die Nase stecken. Natürlich nicht zu weit, dass man sie auch wieder rauskriegt. Oder wir hatten es auch gerade, wenn man jetzt Insektenstiche hat.
1: Ja, das ist ja auch sehr häufig gewesen, garantiert diesen Sommer.
2: Genau.
1: Und ist auch im Herbst nicht so ganz ungefährlich, wenn sie da so nicht mehr ganz so aktiv sind und vielleicht am Boden sich aufhalten und man greift da rein und sie stechen zu, wie zum Beispiel Bienen?
2: Na, bei Bienen sozusagen muss man gucken, sozusagen, ich würde dann auch gucken, dass man halt spitzfegerisch mit drauflegt. Weide, aber gut, wenn man, sagen wir mal, eine kleine Apotheke mit dabei hat, mich hat letztes Mal auch eine Biene gestochen, da war ich in der Nähe von zu Hause, schnell nach Hause, habe eine Weidenrindentinktur zum Beispiel drauf gemacht. Ne? Oder hier Medesüß. Medesüß hat man meistens an den Bächen oder da, wo es feucht ist. Das sind so weißlich, ein bisschen so cremefarbende, wie ausgepuffte Blüten. Ich erkläre es immer so, die sehen so ein bisschen aus, als wären sie explodiert. Obendrauf sind auch sehr hoch. Und Medesüß ist so auch das natürliche Aspirin. Das heißt, da könnte man sich dann auch ein Blatt nehmen, zum Beispiel zerreiben oder auch die Blüten zerreiben und dann auf die Stelle legen. Auch wenn man zum Beispiel Kopfschmerzen hat, wäre das auch eine Sache. Da könnte man auch die Blätter nehmen und die einfach zerkauen. Hier vielleicht noch kurz der Einschub. Natürlich nur die Pflanzen nehmen, die man eindeutig zuordnen kann.
1: Und wenn nicht, du hast auch das letzte Mal schon hingewiesen, welche App ist da besonders gut?
2: Flucha Incognita. Mhm. Das ist die Pflanzenbestimmungs-App, die Ilmenau entwickelt hat. Die ist sehr, sehr gut. Die nutze ich auch häufig. Und es gibt ja auch manche viele Unterarten von Pflanzenfamilien, dass man da gucken kann. Na, nicht alles kann sie auch erkennen. Also es ist auch nicht unfehlbar. Mhm. Da muss man dann immer mal gucken.
1: Wenn man sich zum Beispiel beim Stolpern über einen Stein oder eine Wurzel das Fußgelenk ein bisschen verstaucht.
2: Also da würde mir sofort der Beinwell einfallen. Mhm. Und da wir jetzt aber gerade gesagt haben, es gibt ja auch Verwechslungsgefahr. Beim Beinwell, wenn da noch keine Blüten dran sind, kann man den leicht auch mit dem roten Fingerhut verwechseln, wenn der noch keine Blüten hat. Also wenn beide Pflanzen keine Blüten dran haben, sehen die Blätter sehr ähnlich aus. Beim Beinwell sind die glattrandig. Und bei Fingerhut sind die so ein bisschen eingekerbt. Also da, wenn man da nicht sicher ist,
1: immer die Finger davon lassen.
2: Hm. Genau.
1: Gibt es noch ein anderes Mittelchen, was man nehmen könnte diesbezüglich bei Verstauchungen?
2: Ich würde mal kurz das sagen und dann würde ich dir gerne noch mal sagen, was man vielleicht noch nehmen könnte. Beim Beinwell sozusagen, das habe ich auch schon angewandt, als mein Sohn umgeknickt ist beim Fußball. Also entweder, wenn man das Werkzeug da hat, wäre natürlich die Wurzel schön, dass man die nehmen kann, weil die haben diese Schleimstoffe einfach drin. Das heißt, man könnte sich das ein bisschen die Wurzel klein machen und dann drauflegen. Oder halt, man nimmt dann einfach diese großen Blätter, die der Beinwill hat, dass man die anquetscht und dann sozusagen auf hier so Quetschungen oder Stauchungen, Prellungen drauf legen kann. Kühlen ist natürlich toll. Also wenn man Wasser in der Nähe hat, natürlich dann am besten mal ins Wasser. Wäre aber auch möglich sozusagen, dass man vielleicht auch Ahornblätter hat in der Nähe. Gibt es ja verschiedene Ahornarten. Meistens der Bergahorn, der wuchert ja immer ganz viel. Dass man das einfach nehmen kann, weil die Blätter sind so schön kühlend. Also gerade so bei Schwellungen und so weiter könnte man den vielleicht dann einfach nehmen. Und es wäre noch, könnte man vielleicht probieren, wenn man Johanniskraut mit hat. Johanniskraut ist ja auch eine Pflanze, da kann man das Rotöl später herstellen und so weiter, was ja alles so gegen Schmerzen wirkt, dass man sich dann einfach da ein bisschen Blüten und so weiter nimmt, zerreibt und drauflegt. Man muss bloß beim Johanniskraut immer gucken, dass dann mal sich so vor Sonneneinstrahlung dann einfach auch ein bisschen schützt, weil das so lichtempfindlich machen kann.
1: Also das sind wirklich nur die ersten Kniffe sozusagen.
2: Genau, die erste Hilfe, die wir dann haben aus der Natur, genau.
1: Ja, dann sage ich wieder recht herzlichen Dank und ich freue mich schon aufs nächste Mal.
2: Ja, bis dahin.
1: Dankeschön, tschüss. Im Gespräch mit Nicole Richter war für Sie Karin Berger, Radio SRB.

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1: Hört, hört! Eine Kundgebung. Am 10. Tag des Oktobers, Jahr 2026, jährt sich das Gefecht bei Saalfeld, bei dem französische Truppen erstmals auf die preußische Armee und ihre sächsischen Verbündeten trafen und Prinz Louis Ferdinand von Preußen fiel. Der Saalfelder Ortsteil Beulwitz möchte diesem Ereignis mit einer vorzüglichen, aber kleinen Veranstaltung gedenken. Der Anfang der Veranstaltung beginnt an der Bundesstraße von Wölsdorf am Gedenkstein von Prinz Louis Ferdinand von Preußen um 14 Uhr, bei der eine neue Erinnerungstafel eingeweiht wird. Und um 15.30 Uhr geht es weiter zum Rondell an den Sieben Linden in Beulwitz, wo eine weitere Hinweistafel eingeweiht wird. Begleitet wird diese Veranstaltung durch die Mitglieder des Vereins I.R. Schurfürst 1806. Nochmal für alle zum Mitschreiben: der 10. Oktober um 14 Uhr an der Bundesstraße Wölsdorf und um 15.30 Uhr an den Sieben Linden in Beulwitz. Das war der Beitrag Das Gefecht bei Saalfeld. Ich bin Jonas Selch und Sie hören Radio SRB.

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1: Hallo, ich begrüße heute wieder im Studio nach langer, langer Zeit Alice Neumeister. Oh, schönen guten Tag.
2: Hallo, ich freue mich wieder hier zu sein.
1: Ihre Aufgabe ist es ja, sich um die Koordination des ambulanten Hospiz- und Palliativdienstes in Saalfeld-Rudolstadt, aber auch darüber hinaus, nämlich im Saale-Orla-Kreis zu kümmern. Und jetzt am Wochenende findet eine Veranstaltung statt, nämlich zum Welthospiztag.
2: Genau, also der Welthospiztag, der ist eigentlich dafür da, um aufmerksam zu machen für die hospizliche und palliative Belange auf internationaler Ebene. Und es findet immer jährlich am zweiten Samstag im Oktober statt. Der Deutsche Hospiz- und Palliativverband, der hat das 2000 ins Leben gerufen und ist heute in engen Anbindung an den internationalen Welthospiztag gekoppelt. Und die machen jedes Jahr ein Thema. Dieses Jahr haben sie sich das Thema überlegt, so bunt wie das Leben, Hospiz. Finde ich ja ganz grandios, weil ich sage ja immer wieder, dass Hospizarbeit nicht dunkelgrau ist, sondern ganz, ganz bunt. Und wir haben uns dieses Jahr überlegt, im letzten Jahr waren wir in Saalfeld in der Kirche und haben Ehrenamtliche und wir hatten auch eine Begleitung vor Ort, die über ihre Arbeit gesprochen haben und über ihre Begegnungen an dem Samstag.
1: Und vielleicht kann sich der ein oder andere Hörer daran erinnern, darüber haben wir nämlich berichtet und eingeladen dazu.
2: Ne? Genau. Und in diesem Jahr habe ich Pfarrer Krautwurst in Rudolstadt gefragt, ob wir nicht gemeinsam einen Gottesdienst gestalten können am Sonntag. Das ist dann quasi ein Tag nach dem Welthospiztag und ich habe mich ganz sehr gefreut. Er hat es auch schon, also steht auch im Internet als Hospizgottesdienst. Findet in der Stadtkirche in Rudolstadt statt, von 10 bis 11 Uhr. Und ich freue mich einfach, dass wir uns daran beteiligen dürfen. Wir werden vertreten sein mit Ehrenamtlichen. Es wird eine Überraschung geben für eine Ehrenamtliche, das ist geplant. Und ansonsten freue ich mich einfach, mit Menschen aus der Gemeinde austauschen zu können und mit den Ehrenamtlichen vor Ort zu sein.
1: Findet eine ähnliche Veranstaltung auch im Saale-Orla-Kreis statt?
2: Wird es auch am Sonntag einen von den Kollegen initiierten Gottesdienst geben. Da ist der Pfarrer zu Gast und lässt den Gottesdienst meine Kolleginnen machen mit den Ehrenamtlichen. Auch rund um das Thema Welthospiztag. Und das ist ja Saale-Orla-Kreis, so eher im Raum Lobenstein. Wir sind hier in Saalfeld-Rudolstadt und ich habe noch eine Kollegin, die hat gesagt, sie möchte gern mal nach Tanna, also in den Raum Schleiz, einen Sternenkind-Fotograf einladen. Und dieser Sternenkind-Fotograf kommt am 16. Oktober um 18 Uhr ins Gemeindezentrum Tanna und wird über seine Arbeit berichten, wird über die Begegnung mit Eltern und verstorbenen Kindern berichten und über seine Fotografie.
1: Was Sie vergessen haben zu benennen, ist der Ort und die Zeit im Saale-Orla-Kreis, wo diese Veranstaltung stattfindet.
2: Also,
1: in welcher Kirche?
2: Danke. Am Sonntag, den 11. Oktober um 10 Uhr in der Kirche in Wurzbach. Und die zweite Veranstaltung ist am Freitag, dem 16. Oktober ab 18 Uhr im Gemeindezentrum Tanna.
1: Und wenn Sie Interesse haben, sich einfach mal darunter zu mischen, unter die Menschen, die betroffen sind, die Trauerarbeit leisten oder Trauernden helfen, dann kommen Sie zu den Veranstaltungen, schauen Sie sich es einfach mal an, hören Sie sich es mal an, was die Menschen zu sagen haben. Lassen Sie es auf sich einwirken, einfach.
2: Wir stehen im Anschluss auch gerne für Gespräche bereit.
1: Dann sage ich vielen Dank, dass Sie die Hörer von Radio SAB auf die Veranstaltung hingewiesen haben. Und vielleicht sehen wir uns zu der einen oder anderen Veranstaltung vor Ort. Vielen Dank, Frau Neumeister.
2: Vielen Dank für die Einladung.
1: Im Gespräch mit Alice Neumeister war für Sie Karin Berger, Radio SAB.

0: 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Über die Entwicklung des Arbeitsmarktes im Landkreis Saalfeld-Rudolstadt, aber auch darüber hinaus, informiert sie nun wieder Carsten Rebenack, Pressesprecher der Agentur für Arbeit Thüringen Ost.
1: Wir hatten im abgelaufenen Monat September insgesamt im Landkreis Saalfeld-Rudolstadt 3215 Arbeitslose. Das ist ein Rückgang zum August um knapp 140, 4% und ein ganz leichter Anstieg zum Vorjahresmonat, also zum September 2025. Der Rückgang ist dem saisonalen Geschäft geschuldet und der September ist also ein ganz klassischer Herbstmonat. Dann zieht der Arbeitsmarkt an und davon konnten auch Arbeitslose profitieren. Das zeigt uns auch nochmal die Entwicklung auf dem Stellenmarkt und sind 165 Stellen im Landkreis Saalfeld-Rudolstadt zugegangen von Arbeitgebern. Und insgesamt hatten wir im Bestand 666. Das ist auch ein bisschen weniger als im Vormonat, aber insgesamt doch eine leicht positive Entwicklung. Nun machen diese kleinen Zahlen für den Landkreis, haben noch nicht so eine große Aussagekraft. Da muss man schon ein bisschen weiterschauen, wenn man das mal vergleicht mit Thüringen Ost. Insgesamt, also den gesamten Bereich Ostthüringen mit all den anderen Landkreisen und den beiden Städten Jena und Gera. Dort hatten wir, was den Zugang an Stellen anbelangt, über 1.100 und es waren im B-Stand 5.500 knapp. Also da sieht man mal die Relation, dass der Landkreis Saalfeld-Rudolstadt ist nicht ganz so groß, aber auch dort gab es mehr Stellen insgesamt als im vorhergehenden Monat. Und das ist eine ja doch ganz gute Entwicklung. Trotzdem bleibt natürlich die wirtschaftliche Situation im Land angespannt. Und das kann man vielleicht auch nochmal betrachten, wenn man die Thüringer Zahlen sich anschaut. Da waren insgesamt knapp 70.000 Personen arbeitslos, 69.052. Ist auch ein Rückgang zum Vormonat um 3,8%. Die Quote in Thüringen war 6,3 und das ist exakt auch die gleiche Quote wie im Landkreis Saalfeld-Rudolstadt. Also der Landkreis bewegt sich da auf Thüringer Niveau.
0: So, und wie sieht Ihre weitere Prognose aus?
1: Grundsätzlich hat sich an den schwierigen Rahmenbedingungen für Unternehmen nicht viel getan. Die Energiepreise bleiben hoch, Absatzmärkte sind problematisch und die gesamte geopolitische Gemengelage, die wir haben, daran hat sich in den letzten Wochen eigentlich auch nichts getan, sodass die Unternehmen nach wie vor in einem schwierigen Umfeld sich behaupten müssen. Und das wird auch so bleiben. Ich gehe eigentlich davon aus, dass wir im Oktober und vielleicht auch im November, das hängt ein bisschen von der Witterung ab, auch nochmal ganz gute Entwicklungen haben werden, dass also nochmal mit sinkenden Zahlen zu rechnen ist. Wie gesagt, eine Glaskugel habe ich jetzt nicht. Wenn natürlich wirtschaftlich bzw. auf der internationalen Bühne irgendwelche Dinge passieren, die man heute nicht vorhersehen kann, dann kann das Ganze natürlich auch nochmal anders aussehen, in die eine wie auch in die andere Richtung.
0: Das war eine Einschätzung von Carsten Rebenack, Pressesprecher der Agentur für Arbeit Thüringen Ost. Für die Hörer von Radio SRB.

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1: Der Herbst beginnt und damit auch zusätzliche Aufgaben für Grundstückeigentümer und Anlieger. Denn gemäß der Satzung über Straßenreinigung im Gebiet der Stadt Saalfeld obliegt die Beseitigung und Entsorgung des Laubes den Grundstückeigentümern bzw. deren Beauftragten. Dies betrifft die Gehwege einschließlich des Straßenrandes sowie die Öffnungen der Straßenkanäle. Die Reinigung ist wöchentlich durchzuführen. Das Laub kann zum Wertstoffhof in der Industriestraße oder umliegende Ausweichstandorte gebracht werden. Verstöße gegen die Straßenreinigungssatzung stellen Ordnungswidrigkeiten dar und können mit einer Geldbuße geahndet werden. Um die Anwohner bei besonders hohem Laubanfall zusätzlich zu unterstützen, wird die Stadt Saalfeld-Saale in den Wochen vom 9. bis 13. November sowie dem 30. November bis 4. Dezember in ausgewählten Straßen das Laub im Rahmen einer freiwilligen Leistung durch die Kehrmaschine aufnehmen und entsorgen. Für die betroffenen Anwohner bedeutet dies, bitte keine Laubsäcke an den Straßenrand stellen. Stattdessen ist das Laub am jeweiligen Abholtag bis spätestens 7 Uhr an den Straßenrand zu kehren, damit es von der Kehrmaschine aufgenommen werden kann. Doch wofür ist es denn wichtig, Laub aufzusammeln? Diese Reinigung ist erforderlich, damit die Sinkkästen frei bleiben und bei starken Regenfällen auch im Herbst das Oberflächenwasser problemlos ablaufen kann. Eine Gebühr wird für diese Reinigung nicht erhoben, da die zusätzliche Straßenreinigung der öffentlichen Ordnung und Sicherheit sowie der Verkehrssicherheit dient. Erläutert Tiefbauamtsleiter Uwe Neumann. Die freiwillige Unterstützung erfolgt in den folgenden Straßen und Bereichen. Alter Markt. Am Watzenbach, Graber. An der Pollitz. Akila Straße, Dr. Wilhelm Külz Straße, Dorfanger Remschütz, Eichendorf Straße, Friedhofstraße Unterer Teil, Geschwister Scholl Straße Gasthaus sowie Kreuzung J. Korsak Straße in Obernitz, Grobe Straße Große Linde Ecke Kircher Straße, Grünhain, Herder Straße, Häthe Kollwitz Straße, Kapellenstraße Dorfplatz, Kelz Straße, Köditzgasse, Lachenstraße, Melanchthonstraße, Pfortenstraße, Puschkinstraße, Nebenweg gegenüber dem Puschkinpark, Sonneberger Straße, Untere Dorfstraße, Garnsdorf, Unterm Kitzerstein, zum Eckertsanger, entlang Viehtreibe, zum Turnplatz. Die Stadtverwaltung macht darauf aufmerksam, dass es sich bei der Kehrmaschinenreinigung ausdrücklich um eine freiwillige zusätzliche Unterstützung handelt. Die grundsätzliche Verpflichtung zur Reinigung und Entsorgung des Laubes bleibt gemäß Straßenreinigungssatzung bei den Eigentümern und Besitzern. Das war der Beitrag zur Laubentsorgung. Ich bin Jonas Selch und Sie hören Radio SRB.

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1: Interessiert es euch, was im Teich vor eurer Haustür lebt und warum Wasser so wichtig ist? Dann kommt mit uns raus in die Natur und geht gemeinsam mit uns und euren Eltern oder Großeltern auf eine spannende Entdeckungstour. Wann? Am 15. Oktober an den Plotner Teichen. Gemeinsam forschen wir dann am Teich, messen und beobachten kleine Tiere und lernen dabei spielerisch und kreativ, wie wir unsere Gewässer schützen können. Also ein Nachmittag voller Aktivität, Wasser und kleiner Überraschungen am Ende des Workshops für alle kleinen und großen Forschenden ab 6 Jahren. Das Naturparkteam, die Naturastation 2000 Auen, Moore und Feuchtgebiete und das Team der Saale-Orla-Volkshochschule freuen sich auf dich. Da die Plätze aber begrenzt sind, melde dich mit deinen Eltern oder Großeltern bitte 7 Tage vorher verbindlich an bei uns, nämlich unter der Telefonnummer 03663 4248 282. Übrigens mitzubringen sind bei Regenwetter natürlich Gummistiefel und Regenkleidung und bei heißem Wetter eigene Getränke und Sonnenschutz. Also, wenn ihr wollt, sehen wir uns am 15. Oktober von 13 bis 16 Uhr bei diesem Workshop am Platz an der Infostelle Naturschutz Umwelt kurz vor der Jugendherberge in Ploten. Das war ein Beitrag für die großen und kleinen Hörer von Radio SRB.

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1: Schuld ist unter anderem manchmal ein kleiner Warenkorb, der Tag und Nacht bestückt werden kann. Aber auch das Auslaufmodell Bargeld, das ersetzt wird, selbst bei kleinen Beträgen, durch die Zahlung mit Karte oder Handy. Überblick AD. Aber auch beim Gang in die Selbstständigkeit kann es passieren, dass man Ihre Hilfe benötigt, nämlich der Schuldner- und Verbraucherinsolvenzberatung in der Kulmbacher Straße 12 in Saalfeld. Und ich begrüße die Chefin hier, Frau Wagner.
2: Die Schuldnerberatung beim Arbeiter-Samariter-Bund existiert seit 1993 mit der Schuldnerberatung und seit 1999 existiert dazu auch die Insolvenzberatung, also für Verbraucher. Und wir sind gegenwärtig 5 Beratungsfachkräfte mit unterschiedlichem Stundenumfang und haben noch unsere Verwaltungsfachkraft, die uns tatkräftig unterstützt. Also wir sind an 5 Tagen in der Woche im Büro, arbeiten allerdings mit Terminvergabe. Also die Leute müssen sich vorher bei uns melden und werden erstmal auf eine Warteliste gesetzt und kriegen dann innerhalb von 4 bis 6 Wochen, versuchen wir einzuhalten, einen Termin, wo wir uns dann um die Probleme kümmern. Es sei denn, es ist jetzt irgendwas existenziell ist, wie Wohnungskündigung oder Energiesperre. Da müssen wir natürlich gucken, dass wir da zeitnah agieren.
1: Sie sind ja nun schon ein bisschen länger dabei. Sie wissen also, wovon Sie reden.
2: Ich bin seit 1998 dabei, also mittlerweile 28 Jahre.
1: Sie haben viele Fälle miterlebt, viele Schicksale.
2: Also das ist schon lange zurückliegend. Eine alleinerziehende Mutter, die kam und auch etliche Schulden hatte und dann gesagt hat, ja, ich wusste, dass ich es nicht bezahlen kann, aber wenn ich in den Laden gegangen wäre, hätte ich die Schuhe fürs Kind nicht gekriegt. Also habe ich sie im Internet bestellt. Ja, sowas bewegt einen.
1: Sortieren Sie auch nach der Höhe der Schulden, in Euro ausgedrückt, dass da ganz schlimme Fälle mit bei Ihnen hier auf dem Tisch landen?
2: Die Höhe der Schulden ist eigentlich jetzt nicht vordergründig. Also es kommen auch alle möglichen Leute zu uns. Also es betrifft auch alle Schichten.
1: Also es ist anonym sozusagen, dass Sie darüber, über die einzelnen Fälle nicht reden dürfen.
2: Richtig.
1: Ja? Wie hoch ist die Hemmschwelle? Hat die sich verändert im Laufe der Zeit, in der Sie hier sind?
2: Wir haben in der Zeit, wo Peter Zwickert immer noch im Fernsehen tätig war, da hat man schon gemerkt, dass das Thema Schulden offener angesprochen wird. Wobei die Ratsuchenden schon, ich habe lange gebraucht, ehe ich mich überhaupt an sie gewandt habe. Ja, und das ist oftmals dann das Problem, dass dann alles schon sehr weit fortgeschritten ist und man dann eben gucken muss, wie kriegt man den Haushalt erstmal wieder so gestellt, dass die Einnahmen und Ausgaben erstmal funktionieren. Also heißt Haushaltsplan, Haushaltsbuch führen, solche Sachen. Um zu gucken, dass das Laufende erstmal wieder ins Lot kommt, ehe man sich dann um die Schulden kümmern kann.
1: Wichtige Dinge, die Sie mit auf den Weg geben. Also was sollte auf jeden Fall bezahlt werden?
2: Miete, Strom, Versicherungen sicherlich, die wichtig sind. Die Kfz-Versicherung, was zur Folge hätte, wenn die nicht bezahlt ist, dass dann die Meldung an die Zulassungsbehörde geht, das Auto zwangsstillgelegt wird und das Auto vielleicht zum Broterwerb benötigt wird. Unter Lebensunterhalt logischerweise.
1: Mit dem Girokonto? Da gibt es ja auch so eine gewisse Grenze.
2: Also wenn jetzt schon Mahnbescheide, Vollstreckungsbescheide vorliegen, kann es natürlich passieren, dass der Gläubiger, wenn er sein Geld nicht kriegt, dann versucht, das Konto zu pfänden. Dann muss das Konto in ein sogenanntes Pfändungsschutzkonto umgewandelt werden. Das erstmal Sorgefreibetrag nennt sich das, gesichert ist. Das sind gegenwärtig noch 1560 Euro, an die dann keiner ran kann. Und wenn jetzt Kinder im Haushalt sind oder Unterhalt gezahlt wird oder jemand verheiratet ist, kann dieser Betrag erhöht werden. Die Banken schicken prinzipiell die Leute erstmal zu uns. Dazu ist eben eine Bescheinigung erforderlich. die wir ausstellen dürfen, aber wir stellen diese Bescheinigung nur für unsere laufenden Klienten aus. Ansonsten kann das auch der Arbeitgeber machen oder das Jobcenter, also die Quelle, von der das Geld eben kommt. Also wir verweisen dann die Leute, die jetzt nicht bei uns in der Beratung sind, dann eben an die entsprechenden Stellen.
1: Wie ist es mit dem Altersdurchschnitt? Machen Jugendliche mehr Schulden?
2: Die Hauptklientel bewegt sich so zwischen 26 und 50 Jahre, wobei man sicherlich bei der älteren Bevölkerung sagen muss, da ist die Hemmschwelle auch noch höher, sich an uns zu wenden. Was zugenommen hat, ist die Zahl der gerichtlich bestellten Betreuer, die jetzt hier mit ihren Betreuten kommen. Wir sind gegenwärtig bei rund 19% der Fälle. Und da betrifft es auch alle Alterskategorien, also von jung bis alt.
1: Und wann ist das nötig? In welchen Fällen?
2: Wenn jemand jetzt Hemmschwellen hat, zu Ämtern und zu Behörden zu gehen oder ein Krankheitsbild hat und sagt, also er kann bestimmte Dinge nicht mehr selber eigenständig regeln, kann ein Antrag auf gerichtlich bestellte Betreuung gestellt werden, dann wird es begutachtet und dann wird vom Gericht ein Betreuer eingesetzt, wenn jetzt jemand ins Heim muss.
1: Was geben Sie all jenen mit auf den Weg?
2: Dass man erstmal gucken muss, dass die Kosten, die notwendig sind, wie Miete und Energie und der Lebensunterhalt, dass das eben erstmal gesichert ist. Und dazu ist halt sicherlich sehr sinnvoll, ein Haushaltsbuch zu führen, weil man oftmals gar nicht weiß, wo habe ich denn eigentlich Einsparpotenzial. Und schauen, ob ich alle Anträge gestellt habe. Wenn ich jetzt nur ein geringes Einkommen habe, kann ich eventuell Wohngeld beantragen oder bekomme ich ergänzend Arbeitslosengeld 2 oder Grundsicherung.
1: Sehen Sie da auch einen Zusammenhang, wie ich eingangs gesagt habe, dass man ein bisschen den Überblick verliert, wenn man im Internet bestellt, aber auch wenn man mit der Karte zahlt oder mit dem Handy?
2: Auf jeden Fall. Wobei mit Online-Banking und mit den Apps auf dem Handy hat man das mittlerweile sicherlich auch mehr unter Kontrolle. Aber auch da ist jeder unterschiedlich. Wir haben auch Klienten, die führen akribisch Haushaltsbuch und es reicht trotzdem nicht.
1: Zaubern können sie nicht.
2: Wir arbeiten auch sehr gut mit anderen Hilfseinrichtungen zusammen, also sozialpädagogische Familienhilfe oder die Schwangerenberatung, die Suchtberatung, weil es ist schon so, dass man sagen muss, es sind mehrere Probleme, die da auftauchen, die das verursachen. Ja.
1: Vielen Dank, dass Sie uns einen kleinen Einblick in Ihre Arbeit, in Ihr täglich Brot sozusagen gegeben haben und mit den Schlussworten nicht zu lange warten, wenn es
2: Probleme gibt.
1: Vielen Dank.
2: Gerne.
3: Im Gespräch mit Frau Elke Wagner war für Sie Karin Berger, Radio SRB.

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1: Heute wieder mit Sibylle Janka über Dinge, die uns aufgefallen sind und über die man eigentlich gar nicht spricht. Also ich kenne in Bad Blankenburg nur eine öffentliche Toilette und die befindet sich neben dem Vereinshaus. Und die muss man nicht unbedingt kennen, weil deren Ausstattung einiges zu wünschen übrig lässt. Gibt es noch weitere Toiletten in Bad Blankenburg?
2: Nein, also ich kenne nur diese als einzige. Es ist noch eine Toilette am Friedhof während der Öffnungszeiten, die geöffnet ist. Aber ansonsten muss man wirklich in die Gaststätte gehen. Es ist ja wie in Erfurt, da sind ja die Gaststätten direkt ausgezeichnet, dass man die Toilette benutzen kann für einen kleinen Obolus. Aber ich kann dir da voll nachfühlen und das sind so Sachen. Aber es ist nicht nur in Bad Langenburg, es ist auch in anderen Städten so.
3: In Saalfeld gibt es einige Geschäfte, in denen man auf eine Toilette gehen kann, zum Beispiel bei Moses, die bieten das an. Und ich würde sagen, so ein kleiner Denkanstoß an die Stadt hier, dann noch ein bisschen was daran zu machen.
2: Also ich sage immer wieder, man muss immer wieder denken, dass alles auch für gerade ältere Menschen gemacht wird. Ich habe immer wieder festgestellt, wenn ich mit den Zwillingskinderwagen unterwegs war, wie schwer es ist, über die Bordsteine zu kommen. Mhm. Es ist wirklich nicht behindertengerecht oder altersgerecht. Das ist wirklich so. Also es wird immer unterschätzt. Und es sind nicht nur die Rollatoren, die es schwierig haben, es sind auch die Kinderwagen, obwohl man ja nicht mehr viele Kinderwagen sieht. Also liebe junge Leute da draußen, Kinder sind so wunderschön. Denkt nicht an alles, was könnte sein, was ist. Ein Kind ist einfach unbezahlbar. Und zu jeder Zeit gab es Kinder. Und ich glaube, wir brauchen Kinder gerade in unserer Fröbelstadt. Und dann werdet ihr, wenn ihr mit den Kinderwagen mal spazieren geht, das merken, ist so eine Vorstufe, mal fürs Alter. Wir müssen wirklich noch viel mehr Bordsteine senken. Wir müssen alles begehbar machen für Menschen, die eben nicht mehr so gut zu Fuß sind. Und das geht schneller als gedacht. Und das liegt mir ganz, ganz sehr an Herzen, einfach alle mit ins Boot zu nehmen. Das ist immer vielleicht auch so eine Botschaft hinaus in dieser Zeit im Moment. Wir brauchen nicht weiterreden, was im Moment los ist. Einfach wieder zusammenzurücken, zusammenzuhalten, dankbar zu sein, wie reich wir eigentlich sind, was wir haben. Und der Spruch meiner Oma, schau nach unten, nicht nach oben, der ist aktueller denn je. Und ich sage, das größte Glück sind wirklich unsere Kinder. So eine kleine Kinderhand, die ersetzt so vieles, was man nicht kaufen kann. Und das ist wichtig.
3: Und die hast du jetzt in der
2: die
3: Hand.
2: Die habe ich jetzt in der Hand und das ist der Nachwuchs. Und ich hoffe, wir kommen wieder zurück zu den Werten. Und schreibt wieder einen Liebesbrief an euren Liebsten, ganz wichtig.
3: Nicht nur zum Valentinstag.
2: Nein, auch im Herbst.
3: Dankeschön, Sibylle.
1: Das waren wieder kleine Denkanstöße von Sibylle und Karin. Radio SRB.

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1: Hallo Nicole, schön, dass du wieder Zeit für mich hast, für mich und die Hörer von Radio SRB.
2: Hallo.
1: Ja, das letzte Mal haben wir uns ein Thema vorgenommen, nämlich Erste Hilfe aus der Kräuterwelt. Bei einem kleinen Spaziergang durch die Natur ist zum Beispiel Folgendes passiert. Der 3-jährige Junge stürzt und schürft sich dabei Knie und Hände auf. Nun, was rätst du da? Bringt Linderung und lenkt ihn ein bisschen vom Schmerz ab.
2: Ich hatte so eine Situation wirklich auch hier schon mal vor Ort gehabt, dass ich eine Kräuterwanderung von mir angefangen habe und unten waren Mama und Papa und das Kind und das Kind fiel hin. Ich guckte erstmal kurz und bin zur Wiese gegangen, habe spitzfingerig Blätter abgemacht und bin hingegangen. Die Eltern waren erstmal komplett irritiert und ich habe nur ganz kurz gesagt, okay, das ist spitzwegerisch, das nennt man auch Naturpflaster, das heißt einfach zerreiben die Blätter oder ein bisschen zerkauen und einfach auf die Wunde mit drauflegen. Das ist wie so ein Naturpflaster, was wir haben. Mhm. Spitzwegerisch kann man auch bei Mückenstichen nehmen oder wenn, sagen wir, das Kind ist hingefallen, ist in die Brennnessel gefallen, hat überall Quaddeln. Dann nimmt spitzwegerisch richtig Scheit, da kommt der grüne Pflanzensaft raus und dann kann man den schön auf den Quaddeln von der Brennnessel zum Beispiel verteilen. Das nimmt schnell sozusagen diesen Schmerz dann auf.
1: Was sollte man dann, wenn man zu Hause ist, machen? Das wieder abwaschen und ordentlich versorgen oder kann man das so eintrocknen lassen?
2: Ja, es kommt immer noch darauf an, wie jetzt die Sachen aussehen.
1: Wie groß die Wunde ist.
2: Genau, ansonsten kann der Spitzwegerisch auch erstmal sozusagen draufbleiben. Also wenn da ein paar Blätterchen sind, das kann man ja dann einfach zu Hause ein bisschen abwaschen. Wenn es natürlich jetzt blutet, das kann natürlich auch sein, haben wir natürlich auch Kräuter, die Blutungen stillen können. Zum Beispiel Schafgarbe ist so eine Pflanze, die hat ganz viele Gerbstoffe. Das heißt, ich würde immer von der Schafgarbe, das sind diese mit den ganz fiedrigen Blättern, wird auch Augenbraue der Venus genannt, weil die so feine Fiederung hat und so ein bisschen wie Härchen auch aussieht. Die kann man dann zerreiben und kann das zum Beispiel dann auf blutende Wunden auch notfalls einfach drauf tun, weil die Gerbstoffe sind zusammenziehend, die sind blutstillend und austrocknend. Und bei Nasenbluten, da könnte ich jetzt auch Frauenmantelblätter nehmen, mir die zerreiben und dann so ein bisschen in die Nase stecken. Natürlich nicht zu weit, dass man sie auch wieder rauskriegt. Oder wir hatten es auch gerade, wenn man jetzt Insektenstiche hat.
1: Ja, das ist ja auch sehr häufig gewesen, garantiert diesen Sommer. Genau. Und ist auch im Herbst nicht so ganz ungefährlich, wenn sie da so nicht mehr ganz so aktiv sind und vielleicht am Boden sich aufhalten und man greift da rein und sie stechen zu, wie zum Beispiel Bienen?
2: Na, bei Bienen sozusagen muss man gucken sozusagen. Ich würde dann auch gucken, dass man halt spitzwegerisch mit drauflegt. Weide, aber gut, wenn man, sagen wir mal, eine kleine Apotheke mit dabei hat. Mich hat letztes Mal auch eine Biene gestochen, da war ich in der Nähe von zu Hause. Schnell nach Hause, habe mir Weidenrindentinktur zum Beispiel draufgemacht. Ne? Oder hier Medesüß. Medesüß hat man meistens an den Bächen oder da, wo es feucht ist. Das sind so weißlich, ein bisschen so cremefarbende, wie aufgepuffte Blüten. Ich erkläre es immer so, die sehen so ein bisschen aus, als wären sie explodiert. Obendrauf sind auch sehr hoch. Und Medesüß ist so auch das natürliche Aspirin. Das heißt, da könnte man sich dann auch ein Blatt nehmen, zum Beispiel zerreiben oder auch die Blüten zerreiben und dann auf die Stelle legen. Auch wenn man zum Beispiel Kopfschmerzen hat, wäre das auch eine Sache. Da könnte man auch die Blätter nehmen und die einfach zerkauen. Hier vielleicht noch kurz der Einschub. Natürlich nur die Pflanzen nehmen, die man eindeutig zuordnen kann.
1: Und wenn nicht, du hast auch das letzte Mal schon hingewiesen, welche App ist da besonders gut?
2: Flora Incognita. Mhm. Das ist die Pflanzenbestimmungs-App, die Ilmenau entwickelt hat. Die ist sehr, sehr gut. Die nutze ich auch häufig. Und es gibt ja auch manche viele Unterarten von Pflanzenfamilien, dass man da gucken kann. Na, nicht alles kann sie auch erkennen, also es ist auch nicht unfehlbar, da muss man dann immer mal gucken.
1: Wenn man sich zum Beispiel beim Stolpern über einen Stein oder eine Wurzel das Fußgelenk ein bisschen verstaucht.
2: Also da würde mir sofort der Beinwell einfallen. Mhm. Und da wir jetzt aber gerade gesagt haben, es gibt ja auch Verwechslungsgefahr, beim Beinwell, wenn da noch keine Blüten dran sind, kann man den leicht auch mit dem roten Fingerhut verwechseln, wenn der noch keine Blüten hat. Also wenn beide Pflanzen keine Blüten dran haben, sehen die Blätter sehr ähnlich aus. Beim Beinwell sind die glattrandig und beim Fingerhut sind die so ein bisschen eingekerbt. Also da, wenn man da sich nicht sicher ist,
1: immer die Finger davon lassen.
2: Genau.
1: Gibt es also noch ein anderes Mittelchen, was man nehmen könnte diesbezüglich bei Verstauchungen?
2: Ich würde mal kurz das sagen und dann würde ich dir gerne noch mal sagen, was man vielleicht noch nehmen könnte. Mhm. Ein Beinwell sozusagen, das habe ich auch schon angewandt, als mein Sohn umgeknickt ist beim Fußball. Also entweder, wenn man das Werkzeug da hat, wäre natürlich die Wurzel schön, dass man die nehmen kann, weil die haben diese Schleimstoffe einfach drin. Das heißt, man könnte sich das ein bisschen die Wurzel klein machen und dann drauflegen. Oder halt, man nimmt dann einfach diese großen Blätter, die der Beinwill hat, dass man die anquetscht und dann sozusagen auf hier so Quetschungen oder Stauchungen, Prellungen drauflegen kann. Kühlen ist natürlich toll. Also wenn man Wasser in der Nähe hat, natürlich dann am besten mal ins Wasser. Wäre aber auch möglich sozusagen, dass man vielleicht auch Ahornblätter hat in der Nähe. Gibt es ja verschiedene Ahornarten. Meistens der Bergahorn, der wuchert ja immer ganz viel. Dass man das einfach nehmen kann, weil die Blätter sind so schön kühlend. Also gerade so bei Schwellungen und so weiter könnte man den vielleicht dann einfach nehmen. Und es wäre noch, könnte man vielleicht probieren, wenn man Johanniskraut mit hat. Johanniskraut ist ja auch eine Pflanze, da kann man das Rotöl später herstellen und so weiter, was ja alles so gegen Schmerzen wirkt, dass man sich dann einfach da ein bisschen Blüten und so weiter nimmt, zerreibt und drauflegt. Man muss bloß beim Johanniskraut immer gucken, dass dann man sich so vor Sonneneinstrahlung dann einfach auch ein bisschen schützt, weil das so lichtempfindlich machen kann.
1: Also das sind wirklich nur die ersten Kniffe sozusagen.
2: Genau, die erste Hilfe, die wir dann haben aus der Natur, genau.
1: Ja, dann sage ich wieder recht herzlichen Dank und ich freue mich schon aufs nächste Mal.
2: Ja, bis dahin.
1: Dankeschön, tschüss. Im Gespräch mit Nicole Richter war für Sie Karin Berger, Radio SRB.

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1: Hört, hört! Eine Kundgebung. Am 10. Tag des Oktobers, Jahr 2026, jährt sich das Gefecht bei Saalfeld, bei dem französische Truppen erstmals auf die preußische Armee und ihre sächsischen Verbündeten trafen und Prinz Louis Ferdinand von Preußen fiel. Der Saalfelder Ortsteil Beulwitz möchte diesem Ereignis mit einer vorzüglichen, aber kleinen Veranstaltung gedenken. Der Anfang der Veranstaltung beginnt an der Bundesstraße von Wölsdorf am Gedenkstein von Prinz Louis Ferdinand von Preußen um 14 Uhr, bei der eine neue Erinnerungstafel eingeweiht wird. Und um 15.30 Uhr geht es weiter zum Rondell an den Sieben Linden in Beulwitz, wo eine weitere Hinweistafel eingeweiht wird. Begleitet wird diese Veranstaltung durch die Mitglieder des Vereins I.R. Churfürst 1806. Nochmal für alle zum Mitschreiben: der 10. Oktober um 14 Uhr an der Bundesstraße Wölsdorf und um 15.30 Uhr an den Sieben Linden in Beulwitz. Das war der Beitrag Das Gefecht bei Saalfeld. Ich bin Jonas Selch und Sie hören Radio SRB.

0: Ich bin die Anna aus Saalfeld und jetzt ist es 10 Uhr.
1: Hallo allerseits, hier spricht Astrid von Kilischorn und Sie hören Radio SRB.

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1: Immer selbst zu Gast hat heute in dieser Sendung, nämlich Best of SRB Radio Marathon. 12 Stunden mit DJ Böhmi hier im Studio eingeschlossen. Und da ist einiges passiert, wie ihr euch vielleicht vorstellen könnt. Wer es verpasst hat, kann das heute nochmal im Rahmen dieser Sendung nachhören. Ja, und auch wenn unser Spendember schon ein paar Tage vorbei ist, unseren Radiosender könnt ihr natürlich immer unterstützen auf www.srb.fm. Gibt es da bestimmt den einen oder anderen hilfreichen Hinweis. Und jetzt gibt es noch einen kleinen Hinweis, was euch heute im Rahmen dieser Sendung erwartet. Unseren Marathon mal in ein paar Sekunden zusammengefasst, das klang ungefähr so.
2: Ich hab Wasser am Vergaser.
3: Was ist da los?
2: Also deine Tiefpunkte, weiß ich nicht, die sind relativ überschaubar.
1: Hast du was gesagt? Ich war kurz eingenickt.
4: Herr Böhm.

0: Dem kannst du nicht in der Hand geben, wo ein Knopf dran ist. Warte, ich komme, ich helfe.
1: mein Moped springt.
0: Steht im Garten, sucht ein Messer. Geil. Nimm doch einen Spaten. Wenn er ordentlich angeschnitten ist.
2: Müllsack noch.
0: Was, du brauchst ein Messer und einen Müllsack. Was hast du
2: und Kalk.
0: Vor? Bimi, du machst mich wahnsinnig. Weißt du das?
1: Ich weiß nicht. Es springt nicht mehr an. Der Kickstarter.
0: Du hast ja auch noch das Verdauungsdreieck, ne?
1: Ja.
0: Essen, Darmstadt, Pforzheim.
2: Hendrik.
0: Ja. Achtung.
1: Die Augenringe verschwanden nach 2,5 Jahren. Siehst du?
0: Und ich habe schon wieder den nächsten Wunsch übrigens hier reinbekommen.
3: Von Mark Ronsen, Obtown Funk. Macht weiter mit der Arbeit und toi toi toi.
1: Oh nein. Ich glaube, ich hole meinen Kaffee.
0: Ja, ihr holt euch mal noch einen Kaffee und dann gibt's hier in dieser Sendung The Best of SRB Radio Marathon 2026. Alles ein bisschen eingedampft und ich glaube, ich werde es auch diese Sendung nicht schaffen. Nächster Teil dann in

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1: Ja, unser SRB-Radiomarathon, der fand ja Ende September statt und das war dann auch die letzten Tage des sogenannten Spendtember. Damit ihr mal wisst, was das war, gibt's hier noch eine kleine Erinnerung.

Und was es mit dem Spendfember ganz genau auf sich hat, das haben wir natürlich im Rahmen unseres Marathons ausführlich erläutert. Wie sich das verhält, das hat uns die Cornelia Mörsch hier von Radio SAB ganz höchst selbst erzählt. Und das hören wir nach den nächsten zwei Songs im Rückblick auf den 8. SAB Radio Marathon vom September.

0: Alter Schwede, ist ein bisschen chaotischer Song von Sabrina Carpenter. Da hast du das Gefühl, es laufen mehrere Titel parallel. Aber egal. Wir machen heute einen Rückblick auf den 8. SRB-Radiomarathon Ende September hier in unserem kleinen Kuschelsender. Und September war auch Spendtember. Und was es damit auf sich hatte, hat uns im Rahmen dieser Sendung die Cornelia Mörsch verraten in allen Details. Spendtember wie Spenden September. Warum, liebe Conny?
1: Ja, zum einen haben wir gesagt, wir starten jetzt mal so einen Pilot.
2: Ja.
1: Wir wollen einfach mal wissen, wie wir in der Region wahrgenommen werden. Wie kann man, wie kann man uns unterstützen? Und dazu haben wir eben diese Aktion ins Leben gerufen. Und wir wollen das eigentlich auch jedes Jahr machen im September.
0: Mhm.
1: Wir wollen immer einen Schwerpunkt setzen. Und dieses Jahr haben wir uns den Schwerpunkt gesetzt medienpädagogische Projekte, Kinder- und Jugendarbeit. Und wir wollen einfach mal wissen, wie die Leute da draußen darauf so reagieren, ob sie das gut finden oder nicht. Wir haben natürlich das nicht ohne Grund in diesem Jahr so thematisiert, weil wir natürlich auch schon ein bisschen wissen, dass es ganz gut ist, was wir da so anbieten in dem Bereich. Und jetzt wollen wir das nochmal auf diese Art und Weise probieren.

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Und damit es auch so bleibt, brauchen wir Unterstützung von Bürgern für Bürger für unsere Region. Wir leben von Menschen, die zuhören, mitmachen und unterstützen. Noch bis 30. September freuen wir uns über eure Unterstützung. Beim nächsten Mal kriege ich es auch komplett aufs Musikbett. Ich verspreche.

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1: Es ist schön, wenn man bei sich selber zu Gast sein kann. Heute gibt es also die Nachauswertung unseres SRB Radio Marathon. Der lief Ende September, 12 Stunden nonstop mit dem DJ Böhmi hier eingesperrt in diesem Studio. Tolle Gäste hatten wir natürlich auch. Es ist einiges passiert und den ersten Teil dessen, was dort geschah, das hört ihr heute. Und gleich geht's weiter nach John Farnham.

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1: Ja, wie schon mehrfach erwähnt, machen wir heute einen Rückblick auf unseren SRB Radio Marathon und das in mehreren Teilen. Teil 1 kommt jetzt und so rund und eckig 10 Minuten Rückblick zum Thema, wie ging der Marathon los und wie war überhaupt die Vorgeschichte? Warum haben wir das gemacht und wie und wieso und weshalb und warum? Das hören wir jetzt, bitteschön. Mats ab.
2: Guten Morgen ins SRB-Land.
3: Einen wunderschönen guten Morgen.
2: Ihr musstet ja doch ein paar Jährchen warten, habe ich mitgekriegt, ne? 6 Stück.
3: Oh Mann, die Zeit war so lang.
2: Es ist wieder so weit. Wir machen eine hübsche lange Sendung heute von 10 bis 10, also genau. Von 10 Uhr in the morning bis 22 Uhr. Willkommen auf Radio SRB, sagen ja. Hendrik P.
3: und DJ Pömi.
2: Mit DJ Bömi, du hast jetzt so ein bisschen gezögert.
3: Ja, ich habe meinen Namen jetzt gerade vergessen. Es ist immer wieder so eine Aufregung am Anfang. Ja. Wir sind ja jetzt hier wieder aufgebaut im Studio, wir sind reinmarschiert, es ist Sonnenschein, es ist einfach nur schön.
2: Ja, und ansonsten haben wir unser das Koffein.
3: Also bitteschön, das geht schon gut los. Wir sind beide nicht Raucher hier.

0: 12 Stunden heute im Studio.
1: Ja.
0: Der Onkel Hendrik.
1: Und der DJ Bümmi.
0: Ja. Wir haben das Ganze jetzt schon seit vielen, vielen Jahren nicht mehr gemacht. Seit 2020, da gab es den letzten SRB-Radio-Marathon. Und den allerersten, den... den allerersten, den hatten wir 2011. Und das Ganze auf eine Idee zurückgegangen, die, ich weiß gar nicht, hat man da schon was intus oder wie ist das entstanden?
1: Die Idee ist einfach entstanden, dass du bei mir mal zu Gast warst in meiner Sendung. Und dann war ich im Anschluss, umgekehrt. Erst war ich bei dir, dann warst du bei mir. Und dann haben wir gesagt, weißt du was, irgendwie die 2 Stunden bei jedem sind so schnell verflogen, wenn wir 2 zusammengekoppelt werden, ist irgendwie eine Dynamik da.
0: Da hätten wir schon 4.
1: Und haben wir schon 4 gehabt. Da haben wir gesagt, lass uns doch einfach mal den Spaß machen. Wir beginnen 17 Uhr am Mittwoch bei dir und hören 18 Uhr am Donnerstag bei mir auf.
0: Und aus dieser total verrückten Idee wurde dann Realität. Währenddessen wir festgestellt haben, das sind ja 25 Stunden und das ist doch recht lang.
1: Das ist lang. Das haben wir beim ersten Mal auch etwas unterschätzt, aber wir wurden dermaßen
0: Genau, dass ich irgendwann früh um 5 im Arsch bin. Das war mir völlig klar.
1: Also. Aber pass auf, bei dir im Arsch sein heißt, mal ganz kurz eine halbe Stunde mal weniger erzählen. Ansonsten, also deine Tiefpunkte, weiß ich nicht. Die sind relativ überschaubar.
0: Hast du was gesagt? Ich war kurz eingenickt. Herrlich. Ja, und das haben wir dann wiederholt. Das war also 2011 im November. Dann haben wir das 2012, 13, 14 ein bisschen ausgesetzt. Ja. 17, 19, 20. Und 20 war... Das war eigentlich der entspannteste Radiomarathon, da hatten wir nicht diese Gäste im Studio.
1: Der war speziell.
2: Meine erste Frage wäre jetzt bevor du jetzt hier weitermachst, warum dies Jahr nur 12 Stunden?
0: Weil wir auch vor 6 Jahren nur 12 Stunden.
2: Ach so.
0: Und das Jahr davor, also 2019, haben wir 28 Stunden gemacht. So, seitdem sind wir ein bisschen geheilt.
2: Aha. Okay.
0: Weil das war schon kurz an der Kotzgrenze. Ja. Du musst dir vorstellen, wir haben quasi unsere Zeit von Sendung zu Sendung hier im Studio abgerissen. Und dann sind wir noch auf die Marktbühne vom Marktfest Saalfeld.
1: Ach, das lief parallel.
0: Und haben dort noch irgendwie 2 oder 3 Stunden die Öffnung dran gehängt und haben dort noch Spiele gemacht und allen möglichen Scheiß. Also wir sind da komplett nur noch auf 2 Töppen gelaufen.
1: Aber wir waren nicht müde.
0: Ja, das haben wir uns die ganze Zeit eingeredet. In Wirklichkeit waren wir schon komplett rum.
2: Na gut, dass wir mal drüber gesprochen haben.
0: Das kannst du keinem erzählen. Ja.
1: Das haben wir auch so in der Form noch nie gehabt, dass wir jetzt über den Rechner eure Nachrichten von WhatsApp lesen können. Ihr könnt uns eine Sprachnachricht draufreden.
0: Wir sind total im Internetzeitalter angekommen.
1: Ja, das ist sowas von
0: Netz. Das hatten wir schon vorher. Pass mal auf, jetzt muss ich mal sagen, wir hatten schon im Jahr 2000...
1: Aber nicht so.
0: Nee, warte mal, 2013 glaube ich oder 2014 zum SRB Radio Marathon hatten wir hier schon, wir waren live mit unserer Studiokamera im Internet zu sehen. Bei YouNow war das damals.
1: Manchmal auch zeitversetzt, verzögert, eine Kamera brauchen wir nicht.
0: Nee, eine Kamera brauchen wir nicht.
1: Dieses Chaos kann man nur hören, nicht sehen.
0: Und Freunde, es sind schon wieder 10 Jahre vergangen, jetzt brauchen wir echt keine Kamera. Es geht alles nicht mehr.
3: Ihr macht ja auch lustige Sendungen. Aber
1: wir sind zu strukturiert.
0: Wir sind total strukturiert.
3: Das sagt der Richtige,
0: Spontanität will gut geplant werden. Wir hatten immerhin eine Woche, um den Tag heute vorzubereiten.
3: Ja, das ist auch schon mal viel. Also manche ich kenne Radiomacher, kommen 10 Minuten vor der Sendung.
1: Kenne ich nicht.
3: Sind da machen eine Sendung.
0: Gibt's das?
1: Wir bleiben mal bei der 1. Wir haben genau eine Woche Zeit gehabt, alles vorzubereiten. Wir haben uns genau Dienstag vor einer Woche getroffen und haben alles schnell organisiert. Der Plan war schon länger, aber wir haben uns einfach eine Woche vorher hingesetzt. Und dann haben wir jetzt in einer Stunde definitiv alles aufgebaut. Das gab es auch damals noch nicht. Und es geht. Das ist alles funktioniert. Das gab es damals mit mehr Problemen.
0: Ja, wir sind auch mittlerweile ein sehr eingespieltes Team, muss ich an dieser Stelle nochmal bemerken. Ne?
1: Wie so ein Ehepaar.
0: Wahnsinn.
1: Jingle, jingle, jingle. So, lange Version für den langen Silvio, der jetzt gerade den Daumen geschrieben hat und freut sich hier und von der oberen Etage.
0: Extra long. So, jetzt müssen wir mal gucken. Unsere Gästin, der Kanal ist aufwählen. Jawohl.
1: Das ist übrigens für dich auch neu, das Pult hier, gell? So ein bisschen.
0: Ja, Herrgott, ich muss mich erst mal umgewöhnen. Weil
1: du hast
0: ich
1: zu Hause ein anderes.
0: Ich habe zu Hause ein anderes. Ich will hier immer so Mikro an, aus mit einem Schalter. Ach, was, versteht ja sowieso keiner, wer das da draußen hört. Also,
1: aber ich finde, das ist relativ böhmensicher. Also das ist...
0: Was muss ein Pult bitteschön für einen bestimmten Zug haben, damit es böhmsicher ist?
1: Es muss zu meinem Verständnis passen. Dinge, die zu kompliziert sind, lehnt mein Gehirn teilweise ab. Ich verstehe es nicht, aber ist halt so.
0: Du, das kenne ich.
1: War in der Schule schon so.
0: Kenne ich sehr gut, das ist überhaupt kein Problem.
1: Ich bin in manchen kreativen Dingen, da rattert es bei mir, Kleinhorn, Großhorn, in voller Leistung.
0: Piep.
1: Und bei anderen Sachen sage ich mir, ach nö, das muss ich jetzt alles gar nicht wissen. Aber dafür, für Probleme habe ich ja 12 Stunden einen Menschen, der, ich weiß nicht, mit was früher gefüttert wurde, aber mit irgendetwas Besonderem.
0: Mit was?
1: Mit Nährstoffen.
0: Mit Nährstoffen. Übrigens, einer von unseren WhatsApp-Schreiberlingen von der letzten Sendung, du erinnerst dich, im Jahre 2000.
1: Ja.
0: Der, habe ich gehört, den haben wir gefunden.
1: Ich habe nämlich letzte Woche im Kaffeeklatsch nochmal einen Aufruf gestartet. Wir hatten ja den kleinen Anton, der uns eine wunderschöne Sprachnachricht und danach noch ein Video geschickt hat in unserer Marathonsendung. Und habe gesagt, wer den Anton kennt, wer die Familie kennt, bitte meldet euch. Wir würden den Anton inklusive Familie gern einladen. Und sie haben sich gemeldet. Bitte melde dich, hieß diese Sendung früher. Und heute wurde der Besuch angekündigt am Nachmittag. Ich freue mich drauf auf Anton und Familie. Ja. Familie ja. Und ich bin gespannt. Der müsste jetzt 6 Jahre älter sein, theoretisch.
0: Stimmt, wie alt war er damals?
1: Ich glaube 10.
0: Oh,
1: oder jünger.
0: Da kommt jetzt ein Teenager reingelaufen. Ich glaube, der war ein bisschen jünger.
1: Ja, da, ist also, egal.
0: Ich weiß nur, der hat sich damals Bruno Mars, glaube ich, gewünscht.
1: Ja.
0: Und ist dazu tierisch abgegangen. Wir haben noch ein Video gekriegt.
1: Gemoved. Das ist schön.
0: Ja.
1: Also sehen wir jetzt nach 6 Jahren geil. Jemanden, der uns gehört hat und schön. Von uns begeistert war von der Sendung.
0: Ja.
1: Kommt jetzt. Ach, das ist heute wieder
0: ein... Dann wollen wir mal gucken. Hoffentlich sorgen wir für keine Enttäuschung. Gut, lass uns erstmal ein bisschen Musik machen am frühen Morgen.

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1: Gleich geht's weiter mit dem Rückblick auf den 8. SRB-Radio-Marathon. Das mache ich heute so im Laufe dieser Sendung für alle, die dieses Ereignis vielleicht verpasst haben. Es war wieder eine absolute Ehre, mich hier einschließen zu lassen für 12 Stunden im Studio mit DJ Böhmi. Und so ganz nebenbei habe ich dann natürlich auch vorher wieder Musik rausgesucht. Was können wir da schon Besonderes spielen? Und da ist mir ein junger Mann ist es eigentlich gar nicht mehr. Graue Haare und schon bestimmt ein verdienter, langjähriger Studiomusiker, ein gewisser Jonathan Koh aus Singapur. Der sitzt also in den verschiedenen Studios der Welt rum und spielt für die Größen, zumindest in seinem Sprach- und Kulturraum, die Studio-Playbacks ein. Und um seine Skills ein wenig auch der sozialen Community über Instagram, Facebook und YouTube zur Verfügung zu stellen, hat er eine ganz interessante Strategie entwickelt. Und zwar nimmt er nicht Originalsongs von den Künstlern, die er da im Studio betreut, sondern er baut mit der berühmt-berüchtigten künstlichen Intelligenz und Suno fiktive Songs zusammen, bei denen er natürlich richtig Bombe glänzen kann mit seinem filigranen Gitarrenspiel. Und da habe ich einen Song gefunden, der heißt What a Great Day, und der klingt wie aus der Zeit gefallen. Also der hätte von Starship, den Eagles und Foreigner zusammen hergestellt werden können in den goldenen 80ern. Genauso ist der Sound. Ein wunderschönes Stück Musik möchte ich euch nicht vorenthalten, auch wenn es von der KI ist, aber die Gitarre ist vom Jonathan Koh. What a Great Day. Hier geht's.

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1: Ist das nicht ein Wahnsinn, was da mittlerweile geht? Das war so ein bisschen Eagles mit Starship und Toto vermischt. Apropos Toto, jetzt machen wir noch schnell Rosanna und danach gibt's weitere Ereignisse oder sag ich mal den heißen Scheiß aus unserem SRB-Radiomarathon letztens. Da wollen wir dann noch ein bisschen einsteigen in die Thematik Radio und Nostalgie. Gleich nach einem sehr nostalgischen Song von Toto.

0: ein langes Outro. Das läuft jetzt also so mehrere Minuten gefühlt noch so weiter. Wir gehen aber jetzt erstmal zurück in eine Aufzeichnung und zwar von unserem SRB-Radiomarathon. Da war ich also über 12 Stunden hier mit dem DJ Böhmi im Studio, eingeschlossen gewissermaßen. Und wir werden jetzt erleben, warum unsere Frequenzumschaltung 2015 in Stille geendet hat, was DT64 eine Kassette und Bandsalat zu tun hat, was Arbeitsschutzreime für uns für eine Bedeutung haben, wie es in der 90er Jahre Disco gerochen hat, was ein Subotnik ist und auch das Thema Tafelschwamm, Polylux und Bäume ausgerissen werden wir jetzt besprechen. In einem kleinen fluffigen Zusammenschnitt mit dem Bimmi, mit meiner einer, mit der lieben Conny und mit der Dominik. Band ab.
1: Weil als Radio der große Vorteil, finde ich nach wie vor, ist die eigene UKW-Frequenz.
2: Richtig.
1: Na, mit der du je nach Wetterlage und Luftfeuchtigkeit doch so irgendwie so 50 Kilometer rund um Schornstein tatsächlich hörbar bist. Ja. Bis zu, ich habe sogar schon, wenn du Jena hinten auf der Autobahn wieder rausfährst, puff, ist plötzlich Radio SRW wieder da, wenn du aus dem Tal rauskommst.
2: Richtig. Was?
3: Und mit der neuen Frequenz, die wir damals bekommen haben, wann war das genau nochmal? 17, 18, 15?
2: Nein, das war 15.
3: 15 schon.
2: 15. Also von 9 bis 15 haben wir gekämpft. Wir hatten ja damals eine andere Frequenz, 101,4.
3: Ja.
2: Die war nicht so optimal, weil natürlich große private Sender
1: vom Brocken mit 2 Milliarden Watt.
2: Genau, natürlich auch um Werbeverluste gefürchtet haben, um Hörerverluste in dem Moment. Und wir haben gesagt, also wir erreichen ja noch nicht mal alle, die hier im Städtedreieck sind. Ja. Also es muss einfach eine Änderung geben und die gab es dann auch 15.
1: Und da haben wir nur eine große Party gemacht, wenn du dich erinnerst.
3: Ich weiß.
1: Wir schalten um.
2: Genau, und dann haben wir in die Leere geschaltet.
1: Und dann hat es nicht umgeschaltet, weil es auf den Kulm umgeklemmt hat.
3: Silence.
1: The Sound of Silence. Genau, da hatten wir eine Radio-Afterwork sogar dazu. Richtig. Da war die CLM da, hatte uns eine kleine Abordnung geschickt.
3: Hier. Da haben wir live auf den Kulm geschalten und haben gesagt, hey, jetzt 3, 2, 1.
2: Und Stille.
1: Und da war der Herr Fasko aus der Fassung. Ne?
2: Ja.
1: Das war
2: ein bisschen
1: doof. Ja, aber das alles muss natürlich auch irgendwo betrieben, getragen und vor allem auch finanziert werden. Und deswegen sind wir im Spendember.

0: Also ich staune ja immer wieder, mit wie wenig Bass man so einen Song dann abmischen kann. Ja, das ist quasi ja Wunschmusik halt.
1: Gab's doch mal eine Sendung. Wünsche doch mal Tanzmusik. Wünsche doch mal Tanzmusik, ist die.
0: Echt?
1: DD64.
0: Das gab's.
1: Wünsch dir doch mal Tanzmusik, genau. Kassetten bitte jetzt mitschneiden. Drückt auf Rekord.
0: Musik für den Rekorder hieß das.
1: Warte, ich muss noch mit dem Bleistift noch mal in meine Kassette rein und ein bisschen zurückdrehen. Kennst du, das haben wir früher alles gemacht. Das sind Dinge, die können nur die Menschen nachvollziehen, die es erlebt haben. Mit diesen eckigen Bleistiften.
2: Oder Bandsalat.
1: Bandsalat, ja. Das ist keine kulinarische Verfeinerung eines Essens, sondern das war das Chaos für einen DJ, wenn sich das Band in deinen Kassettenrekorder gefressen hat, sozusagen. Ja, hat was mit Fressen zu tun.
3: Eine Platte, die wir speziell für Sie aufgenommen haben.
0: Ja, das meinst du damit.
1: Genau. Zum
0: Aber sowas von kommen wir hier durch, live in der Region. Und liebe Hörer, was ihr hier im Hintergrund scheppern hört, ich glaube, der Böhm baut ein Zelt auf, ich bin mir nicht ganz sicher. Ja, irgendwas bereitet davor, das ist in Ordnung. Müssen wir noch nicht weiter kommentieren. Aber ich muss sagen, mit unserer wunderschönen WhatsApp-Nummer, schreib mir deinen Wunsch. Ist mal gut hier. Ich komme vor wie in einer Werkhalle. Alter. An dieser Stelle, wenn ich das Thema Werkhalle höre, fallen mir immer so Sprüche ein, die ich in der großen Maschinenzentrale, in der Gasmaschinenzentrale in U-Bonn gelesen habe. Warte mal, wie war das? Die Maschine mag ein Riese sein, doch denken kannst nur du allein. Sie tut ihr Werk, wie sich's gebührt, wenn Vorsicht und Verstand sie führt.
2: Ach du lieber Gott, das hast du ja gemerkt.
0: Ja, das habe ich mir gemerkt. Und dann habe ich mir noch gemerkt, da läuft es da haben sie oben irgendwie so die Laufkatze an der Decke. Ja. Da steht dann drunter, ein Seil kann leicht in Stücke gehen, drum niemals unter Lasten stehen. Und das ist der Beweis, solche Sachen, Arbeitsschutz gehe ich alle an, merkt sich einfach in Versform. Und da sollte man wirklich, ne, nicht hier irgendwie 150 Seiten lange Arbeitsschutz,
2: Abhandlungen.
0: Ja, mit Unterpunkten 1, 1, 1, 1, 1, 1, ja, sondern mach das doch mal in Reimform, dann funktioniert die Grütze auch. Ja.
2: Du, sag nicht Grütze zum Arbeitsschutz, das ist wichtig.
0: Ja, Herrgott, Mensch, ja, wir wissen, es ist wichtig, und wenn die Kacke am Dampfen ist, dann ist halt zu spät.
2: Ne? Ja, genau.
0: Aber es ist halt so eine verdammt trockene Wissenschaft, und deswegen wird das funktioniert über innerliche Ablehnung, das ist das Problem.

0: du kannst dich, wenn du dich mit jungen Leuten so Ende des Teenie, Anfang des 20er Jahre unterhältst, wo die sich kennenlernen und finden. Ne? Was hatten wir früher? Jugendclub, Disco, Bushaltestelle.
1: Ja, ja, genial, das ja, war so.
0: Klar, so.
1: War wirklich so.
0: Und gerade eine gut funktionierende und ordentlich eingeführte und regelmäßig frequentierte Diskothek, das gibt es ja nicht mehr.
1: Ich wollte gerade fragen, gibt es eigentlich noch hier?
0: Einen? Wenig, naja, also so die großen Hütten, die wir so kennen, die sind ja alle
1: gibt's nicht mehr.
0: Hinüber, schade eigentlich. Und das lebt ja nicht nur von dem Gebäude an sich, sondern von den Menschen, also ja, ja, von der Community, die genau, sich dort zusammentut. Das ist auch, ach, immer am Freitag und am Mittwoch ist die da und am Samstag kommt dann der und, ne? Ich habe das ja über Jahre lang mitgemacht und fand das immer wie eine Familie dann auch ein Stück weit. Also mehr als 8-mal hingegangen, zack, warst du Familienmitglied.
1: Hm? Adoptiert.
0: Ja, naja, weil du dann ja sagst, okay, hast du dann wieder gesehen, oh, jetzt kommen Gäste, hallo, ja. Ich sehe schon einen Lachen aus dem Fenster gucken. Bömi werkelt im Garten und unser Gast, der Sven, der ist schon da. Unfassbar. Gut, aber das werden wir dann auch alles gleich besprechen. Wo waren wir jetzt stehen geblieben? Achso, Disse, ja?
1: Genau.
0: Wer kennt ihn noch, diesen einzigartigen Geruch einer Diskothek in den 90ern? Mhm. Diese Mischung aus Nikotin, Schalenbier
1: und Schweiß.
0: Schweiß, leicht streng aus dem Sanitärtrakt, ja? Ab und zu auch mal in die Ecke übergeben, das kam dann auch mit dazu. Und dann über allem der Geruch eines leicht öligen Filmes, der schon in den...
1: Auf dem Parkett war.
0: Ja, ja, Nebelfluid.
1: Und das auch noch, ne?
0: Das
1: genau,
0: hat dann
1: ja,
0: alles miteinander verklebt. Also Nebelfluid war ein großer Anteil dieses Geruchsodeurs, der dann aus allen Poren geströmt ist. Wahnsinn. Und das kannst du heute noch erleben. Geh mal nach Rudolstadt in den Saalgarten.

0: Also da hättest du nicht nur einen Subotnik, was eine Mehrzahl von Subotnik.
1: Subotniks.
0: Subotniki. Genau. Ja, weiß noch jemand, was ein Subotnik ist da draußen?
1: Ich weiß nicht, ob das...
0: Freiwilliger Arbeitseinsatz.
1: Also ich glaube, so wir und die ältere Generation, die werden das wissen. Und alle Sprachlehrer werden es auch wissen.
0: 40 plus müsst es noch wissen.
1: Ja, ja.
0: Ja, genau. So, das war der freiwillige Arbeitseinsatz am Wochenende, wo... Also,
1: Freiwillig.
0: Wenn du nicht kommst, da gibt es ein paar auf den Arsch. Nein, war total freiwillig. Da hast du irgendwie rund um den Block mal die Rabatte gejätet.
1: Wir haben Bäume gepflanzt.
0: Echt?
1: Ja.
0: Wir haben Bäume ausgerissen. Genau, war da was los.
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0: Verlernen wir irgendwann das handschriftliche Schreiben? Ich guck mal hier, der Bimi hat da immer auf seine Hand geschrieben. Ich kann es nur lesen. Noch geht's. Aber verlernen wir das irgendwann mal? Wird das weggehen?
3: Ich weiß es nicht. Ich hoffe nicht. Also wenn ich jetzt meine Notizen von der Arbeit angucke, die könnte ich jetzt nach 2 Tagen auch nicht mehr lesen. Aber wenn ich mir Mühe gebe, dann geht's. Wenn es einen Sinn hat, so Geburtstagskarten oder sowas, schreibe ich dann auch wirklich mal noch von Hand auf.
0: Aber es ist schon im Rückzug begriffen. Ne?
3: Ja.
0: Und selbst in der Schule, da wo wir alle noch wissen, wie der Tafelschwamm gerochen hat.
3: Richtig muffig.
0: Da ist und jeder, der mal eine Tafeloberfläche so mit den Nägeln,
3: hör auf.
0: Der weiß auch, dass es eine ganz besondere Atmosphäre ist. Das ist dabei zu verschwinden. Da haben wir jetzt Digital Whiteboards.
3: Ne? Ich dachte, auf solche Begriffe so random reinzuwerfen.
0: Ja, Overhead-Projektor. Nee, es hieß Polylux, so war das.
3: Ja, der Polylux. Und dann stand der Lehrer dann immer noch im Weg gerade und hat dann noch gezeigt, seht ihr das hier nicht und hat noch irgendwelche Sachen angemarkert und Pfeile dazu gemacht und wir sagen, Entschuldigung.
0: Sie stehen direkt vor der 650 Watt Lampe. Das war ja alles vorsintflutlich. Oder wenn der Medienwagen reingeholt worden ist mit einem Röhrenfernseher
3: oben drauf. Oh, und Video gucken, VHS.
0: Ja. Herrlich. Ja, herrlich war es letzte Woche. Nach all dem Flachs jetzt wieder ein paar Stückchen Musik und dann gibt's noch einen weiteren Teil, in dem wir Rückblick halten auf unseren 8. SRB-Radiomarathon. Da gibt's also noch einiges zu hören, kann ich versprechen. Wir hatten nämlich auch einen Grilltag und ich habe schon wieder den Duft in der Nase. Das gibt's gleich. Nach Starship unter anderem We Built a City und dann gibt's noch den Rigge Digge Ding Dong Song. Kennst du auch noch?
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Genau, das wird heute nochmal aufbereitet und aufgearbeitet, der 8. SRB Radio Marathon. Was dort noch alles geschah, hört ihr gleich nach dem Rigge Digge Ding Dong Song. Do the Rigge Digge Ding Dong Song.

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1: Ja, und jetzt wollen wir nochmal reinhören in den 18. SRB Radiomarathon in der Abteilung Es gibt Fleisch. Wir hatten nämlich einen Grillmaster da, was Siegfried und 78.000 Würste damit zu tun haben, was ein Vize-Weltmeister mit dem Fisch anstellt. Grillmann raus, Landmann rein ist auch ein schöner, flotter Spruch. Gut, dass der Landrat übrigens auch zum Mittag da war. Warum, wieso, weshalb? Und was da mit dem Vierfachpapa zu tun hat, was wir für ein Chaos hatten mit unserer Außenschalte, ob Katzen Steaks klauen und Plastikschweine geritten werden können und was hinter Gittern bei der Gartendoku passiert und warum es manchmal auch verbrannt riecht, das alles hören wir jetzt in unserem dritten Teil des Rückblicks und da wird auch tranchiert und da gibt es auch dünne Scheiben und manchmal gibt es auch ein Messer, einen Müllsack und einen Kalk. Das alles jetzt in den nächsten knapp 10 Minuten, der Grilltag beim SRB Radiomarathon.
2: Drück.
3: Ich hab gedrückt.
2: Kommt nichts.
3: Ich hab gedrückt. Alter, hab ich gedrückt, das kannst du dir nicht vorstellen.
2: Kommt nichts. Meine sehr verehrten Damen und Herren, 12 Uhr mittags. Herzlich willkommen bei Radio SRB. Ich habe im Garten installiert ein Arbeitsgerät, was unseren Studiogast, den Sven Kröckel, ihr sein Leben lang, also nicht das ganze, aber das halbe Leben lang begleitet. Denn er ist einer aus der heißen Fraktion, kann ich es einfach mal so umschreiben. Sven Kröckel ist nämlich ein sogenannter Grillmaster, wenn ich es mal so grob sagen kann, aber die Verfeinerung wird er uns jetzt gleich erklären. Wir haben uns irgendwann mal kennengelernt bei einer Veranstaltung und sind dann so ins Gespräch gekommen.
3: Das ist der auch mit dem Frank Knöchel immer mal zusammen.
2: Das ist der
3: Knöchel mit Knöchel.
2: Der Grillpartner von Frank. Und wenn du
3: ganz liebe Grüße
2: beiden in der Kombination erlebst, dann hast du das, was wir hier radiomäßig abliefern und Verrücktheit am Pult machen, machen die am Grill. Also

0: Ich habe noch eine Frage, und zwar steht bei mir auf dem Zettel noch auf dem schlauen Siegfried. Siegfried, der berühmte Siegfried, hat etwas gelernt. Und zwar hat er was gelernt, was ihm...
1: Warte mal. Es gibt den Siegfried, der im Drachenblut gebadet hat, und nicht, es gibt den Siegfried, der den Reue...
0: Nein, weder
1: mit
0: noch,
1: dem Reue
0: weder
1: gebadet noch,
0: es gibt
1: hat.
0: Einen Siegfried
1: nicht.
0: Aus Amerika.
1: Warte mal, Siegfried aus Amerika, wer ist denn das?
2: Genau, Siegfried ist ein ehemaliger Deutscher, der war damals schon vor 35 Jahren ausgewandert und hatte in Salt Lake City ein kleines Delikatessengeschäft mit Wurst, Marmelade und sonstigen Sachen. Und den haben wir quasi verpflichtet, eben die Bratwurst zu produzieren.
0: Der hat das Rezept bekommen?
2: Der hat das Rezept bekommen, ja. Und wir haben ihn, denke ich mal, so einige schlaflose Nächte bereitet, weil er musste ganz schön ranklötzen. Wir haben in den 2 Wochen über 78.000 Würste gekriegt.
0: Wow.
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1: Tja, ihr geht gleich raus. Der Nächste ist schon reingekommen.
0: So, wir machen jetzt fliegenden Wechsel, genau. Wir gehen jetzt mit dem Grillmann raus und jetzt kommt der Mann aus...
1: Grillmann raus, Landmann rein. Landrat, so.
0: Landmann rein. Ich verabschiede mich erstmal für ein paar Minuten, gell, bis gleich.
1: Ja, wobei Landmann mit Grillen ja dann auch wieder eine interessante Thematik wäre. Aber das ist okay. Geht jetzt erstmal.
0: Die Frage ist, bist du in der Grillfraktion?
4: Also natürlich, ich bin ja Thüringer.
0: Ja.
4: Also, und essen tue ich besonders gern. Oh. Also passt alles gut zusammen.
0: Dann werden wir mal das Fensterstück auflassen und werden
1: damit das Odeur hier noch ein wenig mit reinströmt. Alles klar.
0: Bis gleich.
1: Also, ihr geht jetzt raus, die Jungs müssen nämlich noch ein bisschen was arbeiten.
3: Zum
1: Ich kann mich jetzt gerade überhaupt nicht mehr so richtig auf irgendwas konzentrieren, weil wir haben gerade einen Fehler gemacht. Wir haben das Fenster aufgemacht und von dort draußen, das zieht einen...
0: Sehr lecker.
1: Wahnsinn, oder?
4: Ja, also so ein Glück, dass ich um die Mittagszeit gekommen bin.

0: Ja, ich kann ja nur aufrufen, also dass alle jungen Menschen...
1: Mehr, seid fruchtbar,
0: ja,
1: mehr mit euch.
0: Ja, nicht nur zwei Kinder, auch gern vier Kinder. Also das ist, jeder ist herzlich willkommen.
2: Da sitzt ein Vierfachpapa gegenüber, also von daher, ja,
0: super.
2: Ich habe meinen
0: Beitrag
2: erreicht.
0: Ja, ich habe nur zwei geschafft, ja, ja. Ich gehe in mich. Also, ja.
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2: Meine Fresse. So, jetzt versuche ich mal hier ein hochinteressantes Experiment. Und zwar Bömi. Warte mal, ich hab dich noch nicht hier drauf, wa? Du hast wieder ausgemacht. Herr Böhm, den kannst du nicht in die Hand geben, wo ein Knopf dran ist. Warte, ich komme, ich helfe. Der Vati ist gleich da. Einen Moment bitte. Ach, so. Ihr müsst euch jetzt folgende Situation vorstellen. Ich bin hier im Zentrum des Geschehens. Warte, es geht doch alles. Dann komme ich wieder hier in regulatorische Probleme, weil ich dann nicht mehr weiß, an welchen Regler ich hier noch anfassen soll. So, bitte mal rausreichen. Geben Sie ihm mal das Gerät. Und wenn jetzt alles funktioniert... Ach, da ist er doch, na siehste. Es läuft. Bümsen.
4: So, Hendrik, wir haben jetzt gerade rübergeschalten, aus dem Fenster raus sozusagen die kürzeste Funkverbindung. Und ich stehe jetzt hier mit dem Sven Kröckel, dem Vize-Weltmeister, der mir jetzt so viele Dinge in der kurzen Zeit, währenddessen du mit dem Landrat gesprochen hast, habe ich jetzt ein halbes Grillseminar bekommen.
2: Ich Landrat, und, du Landmann, das ist in Ordnung.
4: Genau, und lieber Sven, was hast du uns denn hier so Schönes mitgebracht als kulinarisches kleines Leckerli auf den Grill gelegt?
5: Ja, wir haben wirklich mal ein kleineres Tomahawk-Steak gemacht. Es gibt ja auch richtig große mit 2 Kilo oder sowas. Und das jetzt mal so die kleine Variante, aber ich denke mal nicht unspektakulärer.
4: Und das Schöne ist, ich sehe schon das Steak, wie es aufgeteilt wird und der Knochen, ich weiß auch schon, wer den Knochen bekommt.
2: Also, und, mein lieber Freund, hier kommen Düfte durch das Fenster rein.
4: Ja, also das ist mal live Radio machen und Live-Cooking, das hatten wir auch lange nicht gehabt. Und kannst du dich noch erinnern, wo wir das einmal zum Marathon hatten, da hat uns auch jemand Steaks kredenzt und dann hat aber die kleine Miezekatze, von wem auch immer die war.
2: ja, aus dem Garten alles weggenascht.
4: Die hat wirklich den Rest vom Fest dann mitgenommen.
2: Und ich erinnere mich, dass dieser Tag dann damit endete, dass wir auf irgendwelchen Plastischweinen reitend im Garten eingeschmiert mit irgendwelcher Entspannungscreme den Tag beschlossen haben. Das war schon echt bitter.
4: Das Schwein, ja. Also wir haben jetzt ein Rind hier. Übrigens, wo kommt das Stück Fleisch her? Aus welchem Körperteil?
5: Also das ist ein irisches Rind. Und das kommt oben Richtung Nacken.

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0: Das läuft noch im Hintergrund hier. So. Die sind noch nicht fertig.
1: Hallo!
2: Hallo, aufhören!
0: Das kannst du noch gar nicht.
1: Das klingt, als ob die draußen im Garten stehen. Übrigens, Silvio, bitte immer mal einen kleinen Blick nach draußen werfen, weil ich habe jetzt echt Angst, wenn die Katze in den Jahren gewachsen ist, hat sie vielleicht die Kraft, den Deckel. Also wenn dieses Steak entwendet wird, dann können wir eine kriminelle.
0: Dann gibt's Katze, drin. Freunde. Das ist safe.
1: Dann fängt
0: an. Ich hau das Vieh auf den Grill, weißt du?
1: Nein.
0: Und ich mach das dann zum Kontaktgrill.
1: Nein.
0: Ich setz mich noch oben drauf. So, aber hier hat sich ja sowieso einiges verändert im Garten. Ich finde, die Wege sind ein bisschen breiter und ausgelatschter geworden. Woran liegt das?
1: Das weiß ich nicht, woran das liegt. Ausgelatschter, die Wege, die sind genauso wie vorher.
0: Nee, am Schwein kann es nicht liegen. Das ist ja jetzt hinter Gittern. Ne?
1: Das Schwein ist hinter Gittern, ja. Genau, hinter Gittern. Das ist unglaublich. Es ist ein sogenannter...
0: Hinter Gitter, die Gartendoku.
1: Es ist ein Zwinger. Ist die Frage, warum das Schwein...
0: Im Zwingerclub gelandet
1: ist. Ja, ob es dazu verbannt wurde und auf einen Eber gewartet hat. Ja.
0: Mhm.
1: Wir werden es interviewen heute.

0: Hm. Das sei ja wirklich.
1: Feiern
2: aber
1: aus,
2: verbrannt.
0: Ich möchte dich haben.
2: Der riecht verbrannt.
0: Willst du mal gucken gehen?
2: Ja.
0: Du gehst mal schnell gucken.
2: Oh, oh, oh, oh.
0: Bömi, alles gut bei dir? Die Messer. Ja, keine Ahnung. Steht im Garten, sucht ein Messer. Geil. Nimm doch einen Spaten. Wenn er ordentlich angeschnitten
1: ist. Müllsack. Müllsack noch.
0: Was, du hast ein Messer und einen Müllsack. Was hast du
1: Kalk.
0: Vor? Messer, Müllsack,
1: ja,
0: Kalk.
1: Aber was hat er denn? Aber ich helfe.
0: Ja, es ist okay.

0: Menschen dabei und gerade, ich habe nur gehört, irgendwie das Foyer steht voll, keine Ahnung, kommen hier laufend Menschen rein, das ist schön. Fabi, grüß dich, moin. Du bist hier irgendwie nebenan in der Musik, Tonart Musikschule.
1: Ja, das ist richtig.
0: Und was machst du denn da?
1: Ich gebe da gleich Unterricht. Ich habe noch 20 Minuten, dann muss ich rüber.
0: Hast aber, gleich denn die Eleven sitzen.
1: Aber der Duft hat mich hier rüber
0: Das gelockt. Ist schon klar. Was macht der Böhm eigentlich da draußen? Sag mal, wie lange braucht der, um so einen Vieh zu zerteilen da? So
2: was glaubst du, warum ich noch hier sitze?
0: Ja, ich weiß.
1: Ja, was glaubst du, warum ich hier bin?
0: Ja, nee, ist schon klar. Was macht der da draußen? Ich sehe es ja nicht.
1: Ja, er tranchiert.
0: Er tranchiert, okay. Ja, dünne Scheiben bitte. Wir wollen zu viel. Das ist ja nicht zu fassen. Nee, dann bist du jetzt hier so nebenan und
1: genau,
0: machst da.
1: Gleich hier über dem Gartenzaun.
0: Was gibt's denn heute? Schlagzeug oder Gitarre?
1: Da gibt's Flöte, Schlagzeug, Dudelsack.
0: Schön, oh, geil.
1: Also jetzt alles auf die Ohren.
0: Du machst Flöte, Flötenunterricht. Du bringst die Flötentöne bei.
1: Ja.
2: Das ist dein Liebling, das Cajon.
1: Ja, Cajon mache ich besonders gerne.
0: Ja, da flötet man aber nicht, da haut man ja einfach nur drauf.
1: Mhm. Das ist gern.
0: Achtung, jetzt kommt ein Cajon. Dumm, dumm, dumm.
2: Du kannst doch mal die Flöten nehmen zum Trommeln.
0: Das können wir auch machen.
1: Vielleicht komme ich nachher nochmal rüber und.
0: Und flötest uns mal was.
1: Ich flöte euch was vor.
0: Der Kleine.
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0: Aus Bimmi.
2: Ist fertig.
0: Der hat schon das halbe. Hast du schon alles vertilgt oder?
4: Ich habe verteilt und verkleinert noch.
0: Du bist in der Verkleinerung.
1: Ich sehe aber irgendwie nur drei Teller.
0: Du warst so aufgeschrieben geplant hier.
1: Ich muss jetzt gleich los.
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Ach, da gehe ich mal fest. Mr. Barry White. Letztens war ja unser SRB Radio Marathon zum 8. Mal schon. Und im nächsten Part unseres Rückblicks möchte ich euch mal in die wunderbare Welt der Technik und in Verbindung mit meinem Kollegen DJ Bömi mitnehmen. Da geht es um eine Panne, dass der falsche Regler nicht oben ist, dass das Moped nicht anspringt, dass es im DJ Cockpit aussieht wie bei 007 im Cockpit, dass Bömi ein Feinmechaniker eigentlich ist und dass manchmal auch die künstliche Intelligenz den DJ mit Bömi, mit Herrn Böhmermann verwechselt. Das alles gleich nach Beagle Music Limited Daydream.

0: mein Moped springt nicht. Ich hab Wasser im Vergaser.
1: Was ist da los? Baby, du machst mich wahnsinnig. Weißt du das?
0: Ich weiß nicht. Es springt nicht mehr an. Der Kickstarter. Abgebrochen. Ich hab kein Benzin
1: mehr. Was ist hier los? Hast du die Stromrechnung nicht bezahlt, sag mal?
0: Ich hätte tanken müssen. Ich weiß es nicht, was hier los ist. Es ist unglaublich, aber wahr. Es ist unglaublich. Nee, hat es irgendwie... warte mal. Warte, ich drehe noch mal an hier. Warte mal.
1: So müssen wir... Und auf musst du drücken.
0: Das geht nicht
1: ganzes
0: mehr.
1: Wochenende. Schwarzen Bildschirm.
0: Was ist denn hier los?
1: Ich hätte hier übrigens... Ich hätte hier noch einen musikalischen Wunsch. Können wir den vielleicht... Geht's gerade, oder?
0: Ich weiß auch nicht. Warte mal. Ihr habt doch jetzt wieder irgendwo eine Kamera installiert, oder?
1: Natürlich.
0: Ja. Das gibt's ja gar nicht. Das kann man nicht einfach aufhören hier. Nee, er läuft.
1: Du machst es toll, Schatz.

0: Du hörst es im Radio und hörst das Gequatsche von zwei. Aber man kann sich ja, weil man es nicht sieht, manche Dinge auch nicht vorstellen. Jetzt habt ihr mal einen Einblick. Das ist aber der chaotische Zustand hier. Also wir haben in der Beschreibung unser Mischpult in der Mitte, rechts und links die Monitore. Dann haben wir unser eigenes Equipment, jeder sein Gerümpel nochmal aufgebaut. Also es sieht aus wie in einer 007 im Cockpit.
1: Naja, es ist so ein bisschen das inoffizielle DJ-Battle.
2: Ja. Ja, ich habe mir die ganze Hardware mitgebracht, alles klar, ich habe aber mehr. Nein, mein Mischpult ist größer, mein Fader ist länger.
0: Ja. Nee, aber weil jeder mit seinem Material gewöhnt ist zu arbeiten und dann sagen wir, pass auf, wir brauchen das jetzt einfach hier so.
1: Weil man dort einfach am schnellsten, am effizientesten ist.
0: Richtig.
1: Ja, und diesen Hype haben wir das jetzt genauso gemacht.
0: Wir müssen uns auch mit Material gegenüber anderen Kollegen auch unterscheiden. Würden die bei anderen Sendern nicht so viel auffahren?
1: Nee, die hätten dann halt zwei Rechner, wo sie so ihre Playlisten drin haben und dann ist der Bums, brauchen sie ja eh nicht drum zu kümmern, ist ja schon vorher gefüllt. Ja. Und deswegen passiert es ja auch immer mal, dass mal kurz jemand auf eine Taste kommt. Das ist zwar schon alles aus dem Computer, aber den haben wir selber mitgebracht.
0: Pass mal auf, das ist eine Performance gewesen. Ja, ich kann mit meinem Ellenbogen meinen
1: Ellenbogen-Scratch, ich weiß.
0: Ja.
1: Bibi, was hast du denn gelernt? Jetzt kommen wir mal raus.
0: Ich bin ein staatlich geprüfter Feinmechaniker.
1: Oh, ein ganz feiner.
0: Ja, weil ich so dünne Hände habe.
1: Du bist ein feiner Mechaniker.
0: Ich bin ein feiner Mechaniker und ich konnte alle Unterlegscheiben wieder aus dem Gehäuse holen, die keiner erreicht hat.
1: Aber also du hast Uhren zerlegt oder wie muss ich mir das vorstellen?
0: Nein, ich habe bei VIB Carl Zeiss Jena die Tätigkeit erlernt, die mich nicht mein Leben lang begleitet hat, sondern nur die Ausbildung. Ich habe mich gleich danach entschieden, das zu meinem Beruf zu machen, ja, wo ich sage, nö.
1: Also, du hast in dem Beruf nie gearbeitet?
0: Nein.
1: Ach, willkommen im Club.
0: Also kurz mal, so ein halbes Jahr oder ein Jahr, keine Ahnung.
1: Ja, nee, ich hatte, also glaube ich auch gar nicht. Nee, das ist, wo ich fertig war, dann bin ich zum Studium und dann, das habe ich dann abgekackt und dann war's.
0: Ich habe gemerkt, dass mein Werkzeug, meine Zunge, mein Gequatsche und meine linken goldenen Hände im Verhältnis zu dieser Tätigkeit nicht passen. Weißt du wie? Und ich wurde selbst vom leitenden Abteilungsleiter da.
1: Der leitende
0: Abteilungsleiter, ist schön, gell? Gefragt, ob ich nicht mit meinem Hobby weitermachen möchte.
1: Finden Sie nicht, dass Sie hier fehl am Platz sind?
0: Nein, er hat es anders formuliert.
1: Möchten Sie nicht für einen Anerkennungs- und Förderbeitrag unsere Firmenfeier bestreiten? Herr Böhm, da sind Sie besser aufgehoben.
0: Er hat mir meine feinmechanische Karriereleiter mit zwei Stufen beschrieben und die habe ich gar nicht erst erklommen.

0: Also ich zolle KI erstmal den riesen Respekt, weil ich habe jetzt gerade mal versucht.
1: Ich weiß, was du getan hast.
0: Ich bin jetzt mit KI in Verbindung. Das heißt, DJ Bömi eingegeben und da steht da, der Begriff DJ Bömi bezieht sich in der Regel auf eine von zwei bekannten Persönlichkeiten, je nachdem, ob sie im regionalen Eventbereich oder im deutschen TV in der deutschen TV-Unterhaltung unterwegs sind. Also es werden zwei Personen genannt. Ich bin in Verbindung genannt mit Jan Böhmermann, der Satire-Kunstfigur. Und meine Umschreibung ist Thomas Böhm, der Event-DJ aus Thüringen. Hinter dem Namen Thomas Böhm ist ein bekannter regionaler Moderator, Entertainer und DJ. Seine Tätigkeit, Veranstaltungsservice etc. Bam, bam, bam. So, und dann kommt es auf Radiomarathon. Gemeinsam mit Hendrik Püschel moderiert er beim lokalen Bürgerradio regelmäßig den SRB-Marathon.
1: Was ist das geil?
0: Eine mehrstündige, teilweise bis zu 28 Stunden lange Nonstop-On-Air-Veranstaltung.

Tja, da wissen wir mal, was die KI so alles über uns weiß. Das ist schon geil. Ja, bevor wir zu einem weiteren oder zum fast letzten Highlight heute in dieser Sendung kommen, nämlich unser Anton, der war nämlich auch da. Das ist der, der uns vor 6 Jahren eine Sprachnachricht geschickt hat. Mittlerweile ein bisschen größer, ein bisschen reifer und der war tatsächlich im Studio nach einem Aufruf hier über unser Kuschelradio. Und das hört ihr gleich.

gleich gibt es den letzten Rückblick auf den SAB Radio Marathon. 12 Stunden hier im Studio mit dem DJ Bömi und vielen tollen Gästen. Und einen Gast, über den haben wir uns ganz besonders gefreut, weil den hatten wir gesucht. Das ist der Anton aus Saalfeld, der sich tatsächlich wieder bei uns eingefunden hat. 2020 hat er uns eine Audionachricht geschickt, damals über WhatsApp, und hat sich als kleiner Junge damals, 8, 9 Jahre war er damals gewesen, jetzt eben ein bisschen größer, ein bisschen gereifter. Jetzt ist ein Teenager bei uns durch die Tür getreten, hat sich gemeldet und sagt, hier bin ich, Papa hat er mitgebracht, und das alles hören wir gleich nach Bob Geldof, The Great Song of

0: 8831. Und jetzt ist er da. Wir haben ihn live. Nach 6 Jahren. Es hat geklappt.
1: Juhu!
0: Das ist ja cool hier. Er ist wirklich da hier, der Anton. Nicht aus Tirol, sondern aus Saalfeld. Herzlich willkommen bei Radio SAB. Das ist der Hammer.
2: Ist nicht zu fassen.
0: Mit Papa angereist.
2: Das ist der Anton, der das, was wir jetzt gerade gemacht haben, nämlich schicke eine WhatsApp im Jahr 2000 gemacht hat.
0: Ja.
2: Genauer gesagt im Sommer 2000, als wir hier unseren 7. SRB-Radiomarathon gefahren haben.
0: Ja.
2: Und dann plötzlich Anton.
0: Cool.
2: Guten Tag erstmal.
3: Hallo.
0: Hallo, herzlich
2: Anton,
0: willkommen.
2: Wie alt warst du damals?
3: Boah, so ungefähr so um die... Ja.
0: 6 Jahre. Einfach, was du jetzt hast, -6.
3: Ja, so 19.
0: Ja. 19, okay. Ja. Es war im Juni, war es, glaube ich? Nee, Mai. Mai, Juni?
2: Mai? Nee, war Juni. Mai, Juni? Ich weiß es nicht mehr ganz genau. Doch, es war Mai.
0: Es war Mai.
2: Ja, richtig.
0: Und da habt ihr die Sendung gehört und hast du gesagt, ey, ich rufe jetzt mal an hier mit der Nummer. Du hast der Papa.
2: Der Fadi hat gesagt jetzt hier.
4: Ich höre ständig.
0: Du hörst? Du bist ein Dauerhörer.
4: Fast.
0: Oh.
2: Wir grüßen den SAB-Junkie. Wunderbar, sehr schön. Cool. Und da habt ihr reingehört und habt gesagt, ey, komm, jetzt melden wir uns mal, komm, hau mal rein.
3: Genau.
2: So. Und das war irgendeine Nummer von Bruno Mars, das weiß ich noch.
0: Nee, das war Uptown Funk war das gewesen.
2: Naja, das ist ja Bruno Mars
0: und Mark Ronson. Genau. Oh, nee. Mark Ronson war das gewesen. Und pass auf, ich habe diese Hörprobe noch da.
2: Pass auf, für
0: alle Hörer, die es damals nicht gehört haben. Wir schalten noch mal rüber ins Jahr 2020. Bitte schön.
2: Bümi, wir haben jetzt was ganz Zuckersüßes bekommen.
0: Liebe Hörer, wir haben jetzt gar nicht viel Worte gefunden, weil wir haben jetzt gerade was bekommen. Das müssen wir euch jetzt einfach vorspielen. Und es geht, also eine Gänsehaut hat uns gerade erreicht.
2: Ja, pass auf.
5: Hier ist der Anton aus Saalfeld. Ich wünsche mir gern das Lied von Mark Ronson. Uptown Funk. Macht weiter mit der Arbeit und toi toi toi.
0: Macht weiter mit der Arbeit und toi toi toi.
2: Ist das süß.
0: Also unglaublich
2: schön.
0: Ja.

0: Und ja, Anton, erzähl mal, was machst du heute so?
1: Bist du in der Schule? Was machst du? Hast du Hobbys? Erzähl mal.
2: Ja, ich bin in der Schule jetzt in Schwarza, Berufsschule.
1: Mhm. Und was möchtest du mal machen?
0: Was wirst du?
2: Ich will mal beim Stollwerk Süßwarentechnologe werden.
0: Oh, ui, na sehr schön. Cool.
1: Liebe Mädels, hergehört, hier ist ein dynamischer Mann.
0: Ein Süßwarentechnologe.
1: Mit einer süßen Perspektive, der immer was für alle Naschkatzen mit nach Hause bringt.
0: Ey, das finde ich Süßwarentechnologe.
1: Das klingt gut.
0: Cool, wunderbar. Was ist der Fadi vom Beruf?
3: Ich bin Maler, aber jetzt bin ich im Stallwerk.
0: Ja. Siehst du? Wunderbar.
3: Und ich war schon hier im Studio.
1: Nein.
3: Ja. Doch, war 2015. Damals habe ich eine CD gewonnen und eine Schokolade. Da kam die mit der Schokolade, die immer mit der Schokolade gesungen hat. Und da bin ich von der Arbeit gekommen und war im Schala im Tunnel.
1: Und hast angerufen?
3: Und da habe ich angerufen, dich.
0: Aus dem Tunnel in Schala.
3: Und da bin ich hier vorbeigefahren, oder wir sind hier vorbeigefahren, habe ich meinen Gewinn abgeholt.
1: Ach, da hätten wir uns doch damals schon kennenlernen können.
3: Ich war hier.
0: Du meinst die Christina Rommel mit der Schokolade?
3: Genau,
0: Christina Rommel,
3: die CD habe ich auch zu Hause.
1: Ja. Wann war das? 2015.
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0: Lieber Anton, hast du einen musikalischen Wunsch? Möchtest du jemanden grüßen? Das wäre jetzt deine Möglichkeit.
2: Ja, ich grüße meine Mama und meinen Cousin.
0: Ja?
2: Ja.
0: Okay, und mit welchem musikalischen Machwerk dürfen wir denn deine Mama und deinen Cousin erfreuen? Und dich insbesondere?
2: Mit Life Goes On von Lil Baby und Gunna.
0: Alles klar, der Bimi ist schon am Suchen, nehme ich an.
1: Life Goes On.
0: Weißt du, früher wären solche Leute wie wir, die das schon ein bisschen länger betreiben, wären dann bis zum Oberkörper in einem CD-Koffer versunken.
1: Von wem ist das nochmal?
2: Von Lil Baby.
0: Lil Baby.
1: Lil.
2: Ja, Lil.
0: L-I-L.
2: L-I-L.
0: Lil Baby.
1: L-I-L Baby.
0: Das ist ja schön, wenn jemand den Titel weiß, Lil den Baby. Interpreten weiß.
1: Jetzt
0: zu mir kommen dann oft Menschen... Zu mir kommen dann oft Menschen, die sagen, hier, spiel mal das, pup. Und dann halten die dir ein Telefon mit Batteriestand 20%, Helligkeit auf 10, ungefähr so eng frisch gesehen. Und dann sage ich, Moment, der Fadi muss erstmal die Brille aufsetzen, ein Stückchen zurück.
1: Pass auf jetzt hier, das geht um den Titel, den kann man ja noch irgendwie aussprechen und schreiben, aber was da drunter steht, also Lil Baby ist das eine, aber dann kommen ja noch meistens noch 33 andere Mitwirkende, die man nicht aussprechen kann.
0: Nee,
1: und dann hast du Zungenfasching, dann ist das wirklich schwierig.
5: Ja, Zungenfasching ist immer wichtig, gerade hier auf unserer kleinen, kuschelfröhlichen Happy Station Radio SAB. Das war heute der erste Teil vom Rückblick auf unseren 12-Stunden-Radio-Marathon mit DJ Böhmi hier im Studio. Und da wird es also demnächst in Kürze dann auch noch einen Teil 2 geben, weil ich habe noch ganz viele Leckerbissen, was dann speziell in den Abendstunden noch so alles geschah. Das hört ihr in Bälde. Ich wünsche erstmal eine schöne Restwoche und sage Tschüss und Ade. Euer

0: Hallo, hier spricht der Pascal. Es ist 12 Uhr und ich mache gerade Mittag.
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2: Im Studio Gisela Hoff. China weist Forderungen Deutschlands und Frankreichs nach neuen Schutzmaßnahmen der EU gegen unfaire Handelspraktiken zurück. Ein Sprecher des Handelsministeriums in Peking warnte vor Protektionismus und forderte beide Länder auf, sich weiter für offene Märkte und freien Handel einzusetzen. Auch die Regeln der Welthandelsorganisation müssten eingehalten werden. Zugleich verlangte China, wirtschaftliche und handelspolitische Fragen nicht zu politisieren und die EU nicht zur Einführung weiterer protektionistischer Maßnahmen zu bewegen. Die Bundesregierung will den strafrechtlichen Schutz vor digitaler Gewalt ausweiten. Das Kabinett hat dazu einen Gesetzentwurf von Justizministerin Hubich beraten, der mehrere neue Straftatbestände vorsieht und den Schutz vor missbräuchlich verwendeten intimen Aufnahmen verstärken soll. Strafbar werden sollen unter anderem digitaler Voyeurismus, der Konsum von Vergewaltigungsvideos sowie die Herstellung und Verbreitung sexualisierter Deepfakes. Vorgesehen sind unter anderem neue Regelungen gegen Identitätsmissbrauch und Cyberstalking mit GPS-Trackern. Betroffene sollen ihre Rechte zudem leichter durchsetzen können. Gegenüber einem ersten Entwurf vom April wurde die Vorlage noch verändert. Viele Straftaten zulasten älterer und hilfsbedürftiger Menschen werden nach Einschätzung des Weißen Rings möglicherweise nicht bekannt. Die Opferschutzorganisation nennt unter anderem Gewalt in der Pflege, den Missbrauch von Vorsorgevollmachten und die Veruntreuung von Vermögen. Besonders

251 weitere wurden als Geiseln in den Gazastreifen verschleppt. Die Zahl der seit Beginn des folgenden Krieges getöteten Palästinenser gibt die von der Hamas kontrollierte Gesundheitsbehörde mit mehr als 74.000 an.

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1: Heute wieder mit Sibylle Janka über Dinge, die uns aufgefallen sind und über die man eigentlich gar nicht spricht. Also ich kenne in Bad Blankenburg nur eine öffentliche Toilette und die befindet sich neben dem Vereinshaus. Und die muss man nicht unbedingt kennen, weil deren Ausstattung einiges zu wünschen übrig lässt. Gibt es noch weitere Toiletten in Bad Blankenburg?
2: Nein, also ich kenne nur diese als einzige. Es ist noch eine Toilette am Friedhof während der Öffnungszeiten, die geöffnet ist. Aber ansonsten muss man wirklich in die Gaststätte gehen. Es ist ja wie in Erfurt, da sind ja die Gaststätten direkt ausgezeichnet, dass man die Toilette benutzen kann für einen kleinen Obolus. Aber ich kann dir da voll nachfühlen und das sind so Sachen. Aber es ist nicht nur in Bad Blankenburg, es ist auch in anderen Städten so.
3: In Saalfeld gibt es einige Geschäfte, in denen man auf eine Toilette gehen kann, zum Beispiel bei Moses, die bieten das an. Und ich würde sagen, so ein kleiner Denkanstoß an die Stadt hier, dann noch ein bisschen was daran zu machen.
2: Also ich sage immer wieder, man muss immer wieder denken, dass alles auch für gerade ältere Menschen gemacht wird. Ich habe immer wieder festgestellt, wenn ich mit den Zwillingskinderwagen unterwegs war, wie schwer es ist, über die Bordsteine zu kommen. Mhm. Es ist wirklich nicht behindertengerecht oder altersgerecht. Das ist wirklich so. Also es wird immer unterschätzt. Und es sind nicht nur die Rollatoren, die es schwierig haben, es sind auch die Kinderwagen, obwohl man ja nicht mehr viele Kinderwagen sieht. Also liebe junge Leute da draußen, Kinder sind so wunderschön. Denkt nicht an alles, was könnte sein, was ist. Ein Kind ist einfach unbezahlbar. Und zu jeder Zeit gab es Kinder. Und ich glaube, wir brauchen Kinder gerade in unserer Fröbelstadt. Und dann werdet ihr, wenn ihr mit den Kinderwagen mal spazieren geht, das merken, ist so eine Vorstufe, mal fürs Alter. Wir müssen wirklich noch viel mehr Bordsteine senken. Wir müssen alles begehbar machen für Menschen, die eben nicht mehr so gut zu Fuß sind. Und das geht schneller als gedacht. Und das liegt mir ganz, ganz sehr am Herzen, einfach alle mit ins Boot zu nehmen. Das ist immer vielleicht auch so eine Botschaft hinaus in dieser Zeit im Moment. Wir brauchen nicht weiterreden, was im Moment los ist. Einfach wieder zusammenzurücken, zusammenzuhalten, dankbar zu sein, wie reich wir eigentlich sind, was wir haben. Und der Spruch meiner Oma, schau nach unten, nicht nach oben, der ist aktueller denn je. Und ich sage, das größte Glück sind wirklich unsere Kinder. So eine kleine Kinderhand, die ersetzt so vieles, was man nicht kaufen kann. Und das ist wichtig.
3: Und die hast du jetzt in der
2: Hand. Die habe ich jetzt in der Hand und das ist der Nachwuchs. Und ich hoffe, wir kommen wieder zurück zu den Werten. Und schreibt wieder einen Liebesbrief an euren Liebsten, ganz wichtig.
3: Nicht nur zum Valentinstag.
2: Nein, auch im Herbst.
3: Dankeschön, Sibylle.
1: Das waren wieder kleine Denkanstöße von Sibylle und Karin, Radio SRB.

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1: Themen sind der unterschiedliche Umgang mit der Wahl des AfD-Politikers Rausch zum Landtagspräsidenten in Sachsen-Anhalt und die anhaltenden Schülerproteste in Frankreich. Zunächst geht es um Verteidigungsminister Pistorius. Der SPD-Politiker hatte während eines Protestmarschs gegen die AfD auf dem Berliner Bebelplatz eine Rede gehalten. Große Politiker haben einen Sinn für den Moment, notiert die Zeit. Sie können spontan sein, improvisieren. Sie können Menschen überraschen und gerade dadurch überzeugen. Ja, die Pistorius-Rede war reine Symbolik. Aber was waren denn die Simson-Ausfahrten von Ulrich Siegmund? Politik ist eben nicht bloßes Problemlösen, wie es oft heißt, sondern eben auch symbolische Kommunikation. Keine sogenannte Partei der Mitte hat gerade ein überzeugendes Angebot und eine fesselnde programmatische Idee. Umso mehr kommt es auf Personen an, auf Politiker, die situatives Geschick haben, die einen historischen Moment erkennen und zur richtigen Zeit sagen, komm, wir gehen jetzt zum Bebelplatz, analysiert die Zeit. Im Hamburger Abendblatt ist zu lesen, in Magdeburgs Landtag verhilft wohl die CDU der AfD ins Amt. Klare Worte dazu findet aber nicht der CDU-Chef, sondern Boris Pistorius. Nachdem in Sachsen-Anhalt wohl mit Stimmen der CDU zwei Rechtsextreme zum Präsidenten und zum Vizepräsidenten des Landtags gewählt wurden, ist scharfe Kritik aus Berlin zu hören. Die Verurteilung ist unmissverständlich. Wer das zugelassen hat, hat sich an der Demokratie unseres großartigen Landes vergangen. Dann stellt sich der Absender auf eine leere Getränkekiste und stimmt die Nationalhymne an. Die Umstehenden fallen ein. Auf der Kiste stand nicht der CDU-Vorsitzende Friedrich Merz. Die Stimme erhob der Sozialdemokrat Boris Pistorius, hält das Hamburger Abendblatt fest. Die Westdeutsche Zeitung aus Wuppertal kommentiert, man kann der SPD nicht vorwerfen, dass sie auf dem Bebelplatz in Berlin ihren stärksten Mann ins Rennen geworfen hat, diese Entwicklung von Magdeburg noch am selben Abend zu geißeln. Inhaltlich lag Boris Pistorius richtig. Wohl aber wird man den Sozialdemokraten ihren Anteil an diesen Entwicklungen vorhalten müssen. Weder in der Ampelregierung mit Grünen und FDP noch in der Koalition mit der Union gelingt es der SPD durch gut moderierte und geradlinig organisierte Sachpolitik einen Nährboden aufzutragen, auf dem diese Entwicklungen nie möglich gewesen wären. Dass die Sozialdemokraten noch dazu mit jener Linken in Berlin über eine Regierungsbildung verhandeln will, deren Haltung gerade allerhand Fragen aufwirft, macht selbst Pistorius angreifbar. Die Süddeutsche Zeitung beschäftigt sich mit der CDU im Landtag von Sachsen-Anhalt. Die Fraktion ist nicht nur gespalten, sie kollabiert gerade. Dies begann spätestens mit dem Griff von Ministerpräsident Schulze nach dem Fraktionsvorsitz und zog sich bis zum eigenen Kandidaten für das Amt des Landtagsvizepräsidenten, der am Dienstagnachmittag auch mit den Stimmen der AfD gewählt wurde. Diese Tatsache ging fast unter. Noch vor ein paar Jahren hätte das einen öffentlichen Aufschrei nach sich gezogen. Umso plausibler erscheint es, dass es auch CDU-Stimmen für AfD-Kandidaten gab. Für den AfD-Spitzenkandidaten Ulrich Siegmund bildet all das eine hervorragende Ausgangsbasis für die Ministerpräsidentenwahl, die er Mitte Dezember abhalten lassen will. Wohlweislich nach dem CDU-Landesparteitag, auf dem eine neue Spitze gewählt werden soll. Soweit die Süddeutsche Zeitung. Die CDU Sachsen-Anhalt ist eine tickende Zeitbombe für Kanzler Merz, schreibt die Sächsische Zeitung aus Dresden. Eigentlich hat Merz sein Machtwort längst gesprochen und seine Autorität ist längst auf die Probe gestellt. Der CDU-Vorsitzende hat stets betont, dass es keine Zusammenarbeit mit der AfD geben werde, solange er an der Spitze der Partei steht. Sollte sich tatsächlich erweisen, dass vier CDU-Landtagsabgeordnete für den AfD-Mann Rausch gestimmt haben und sollten sie auch Siegmund im Dezember ihre Stimme geben, dann wäre Merz Autorität irreparabel beschädigt. Es könnte sein Ende als Parteichef und Kanzler sein und möglicherweise auch das Ende der CDU in ihrer jetzigen Form. In der Rhein-Neckar-Zeitung heißt es: Die CDU hat nach der Kür eines Rechtsextremisten zum Landtagspräsidenten ein weiteres Problem, das sie vom entschiedenen Handeln abhält. Offensichtlich gibt es bei den Christdemokraten immer noch Mandatsträger, die glauben, die AfD sei im Grunde Fleisch von ihrem Fleisch. Richtig daran ist, dass die Union als Volkspartei auch sehr konservative Flügel hatte. Doch selbst wenn einige zur radikalen Konkurrenz wechselten, wird dadurch die verfassungsfeindliche AfD nicht zu einer harmlosen Partei. Sie wird auch keinen CDU-Schmusekurs wie jetzt in Sachsen-Anhalt belohnen. Sie wird die Macht, die sie erringt, radikal nutzen. Genau deshalb bleibt ein Verbotsverfahren das Gebot der Stunde, verlangt die Rhein-Neckar-Zeitung aus Heidelberg. Die Tagespost aus Würzburg greift Aussagen des hessischen Ministerpräsidenten und CDU-Politikers Rhein auf. Ob sich jetzt jemand in Wiesbaden die Hände reibt? Boris Rhein kann sich bestätigt fühlen. Schon vor den Magdeburger Ereignissen machte er Anmerkungen zu einem normalen parlamentarischen Umgang mit der AfD, die auf Brandmauer-Ultras ketzerisch wirken mussten. Er sei dafür, dass die AfD Ausschussvorsitze im Bundestag übernehme. Das sind Sätze, die bis nach Magdeburg reichen. Denn ein parlamentarischer Brauch ist ebenfalls, dass die stärkste Fraktion den Landtagspräsidenten stellt. Rhein will ganz offensichtlich, dass das Land merkt, auch in Wiesbaden gibt es einen Reservekanzler. Er ist eine Alternative für die in der Union, die jetzt über die SPD genervt sind. Abschließend dazu ein mahnender Kommentar der Augsburger Allgemeinen. Das Radikale wird normalisiert. Das ist nicht ungefährlich für dieses Land, auch wenn der Aufstieg der AfD kein Naturgesetz ist. Die AfD ist noch immer ein gäriger Haufen, wie sie ihr Ehrenvorsitzender Alexander Gauland einst charakterisierte. Eine Spaltung liegt im Bereich des Denkbaren. Gelingt es der Partei, trotz der brutalen Flügel- und Ego-Kämpfe zusammenzubleiben, dann dürfte sie für einen gehörigen Teil der Wähler bald zum festen politischen Angebot dieser Republik gehören, wie Linke, CDU, CSU, SPD, FDP und Grüne. Das war eine Stimme der Augsburger Allgemeinen. Nun nach Frankreich, wo es seit Tagen heftige Schülerproteste gibt. Die Nürnberger Zeitung stellt fest: Diese Proteste sind kein Spleen verwöhnter Teenager, sondern haben sehr konkrete, nachvollziehbare Gründe. Die Jugendlichen fordern schlichtweg annehmbare Bedingungen, um zu lernen. Seit Jahren fehlt es den französischen Schulen an Grundlegenden, an intakten Gebäuden, Material, Personal und Ersatz für ausfallende Lehrkräfte. Im Sommer werden die Klassenräume zu Brutkästen, im Winter zu Eiskammern. Oftmals sitzen 35 Kinder und mehr in einer Klasse. Seit Jahren wird ausgerechnet an der Zukunft des Landes extrem gespart. Hinzu kommt die Ungleichbehandlung von Schulen in Vororten und sozialen Brennpunkten einerseits und in Paris und anderen Metropolen andererseits, erläutert die Nürnberger Zeitung. Die Frankfurter Allgemeine Zeitung vermerkt: Bilder von brennenden Mülleimern und Scharmützeln einer randalierenden Minderheit verstellen nicht mehr den Blick darauf, dass es sich um eine breit verwurzelte Protestbewegung handelt. In der Hauptstadtregion war jede zweite, landesweit jede vierte Oberschule betroffen. Die Regierung hat es sich zu leicht gemacht, als sie in den Protesten eine Wiederkehr urbaner Unruhen in den Vorstädten ausmachte. Die geburtenstarken Jahrgänge des französischen Babybooms sind in der Oberstufe angekommen und fordern, ihre Lernbedingungen zu verbessern. Damit endet die Presseschau. Redaktion Florian Pustlauk, Sprecherin Regina Schwindler.

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1: 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Eine Kundgebung! Am 10. Tag des Oktobers, Jahr 2026, jährt sich das Gefecht bei Saalfeld, bei dem französische Truppen erstmals auf die preußische Armee und ihre sächsischen Verbündeten trafen und Prinz Louis Ferdinand von Preußen fiel. Der Saalfelder Ortsteil Beulwitz möchte diesem Ereignis mit einer vorzüglichen, aber kleinen Veranstaltung gedenken. Der Anfang der Veranstaltung beginnt an der Bundesstraße von Wölsdorf am Gedenkstein von Prinz Louis Ferdinand von Preußen um 14 Uhr, bei der eine neue Erinnerungstafel eingeweiht wird. Und um 15.30 Uhr geht es weiter zum Rondell an den Sieben Linden in Beulwitz, wo eine weitere Hinweistafel eingeweiht wird. Begleitet wird diese Veranstaltung durch die Mitglieder des Vereins I.R. Churfürst 1806. Nochmal für alle zum Mitschreiben: der 10. Oktober um 14 Uhr an der Bundesstraße Wölsdorf und um 15.30 Uhr an den Sieben Linden in Beulwitz. Das war der Beitrag Das Gefecht bei Saalfeld. Ich bin Jonas Selch und Sie hören Radio SRB.

0: Thomas, es ist 13 Uhr.
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1: Hallo, ich begrüße heute wieder im Studio nach langer, langer Zeit Alice Neumeister. Oh, schönen guten Tag.
2: Hallo, ich freue mich wieder hier zu sein.
1: Ihre Aufgabe ist es ja, sich um die Koordination des ambulanten Hospiz- und Palliativdienstes in Saalfeld-Rudolstadt, aber auch darüber hinaus, nämlich im Saale-Orla-Kreis zu kümmern. Und jetzt am Wochenende findet eine Veranstaltung statt, nämlich zum Welthospiztag.
2: Genau, also der Welthospiztag, der ist eigentlich dafür da, um aufmerksam zu machen für die hospizliche und palliative Belange auf internationaler Ebene. Und es findet immer jährlich am zweiten Samstag im Oktober statt. Der Deutsche Hospiz- und Palliativverband, der hat das 2000 ins Leben gerufen und ist heute in engen Anbindung an den internationalen Welthospiztag gekoppelt. Und die machen jedes Jahr ein Thema. Dieses Jahr haben sie sich das Thema überlegt, so bunt wie das Leben, Hospiz. Finde ich ja ganz grandios, weil ich sage ja immer wieder, dass Hospizarbeit nicht dunkelgrau ist, sondern ganz, ganz bunt. Und wir haben uns dieses Jahr überlegt, im letzten Jahr waren wir in Saalfeld in der Kirche und haben Ehrenamtliche und wir hatten auch eine Begleitung vor Ort, die über ihre Arbeit gesprochen haben und über ihre Begegnungen an dem Samstag.
1: Und vielleicht kann sich der ein oder andere Hörer daran erinnern, darüber haben wir nämlich berichtet und eingeladen dazu.
2: Ja? Genau. Und in diesem Jahr habe ich Pfarrer Krautwurst in Rudolstadt gefragt, ob wir nicht gemeinsam einen Gottesdienst gestalten können am Sonntag. Das ist dann quasi ein Tag nach dem Welthospiztag und ich habe mich ganz sehr gefreut. Er hat es auch schon, also steht auch im Internet als Hospizgottesdienst. Findet in der Stadtkirche in Rudolstadt statt, von 10 bis 11 Uhr. Und ich freue mich einfach, dass wir uns daran beteiligen dürfen. Wir werden vertreten sein mit Ehrenamtlichen. Es wird eine Überraschung geben für eine Ehrenamtliche, das ist geplant. Und ansonsten freue ich mich einfach, mit Menschen aus der Gemeinde austauschen zu können und mit den Ehrenamtlichen vor Ort zu sein.
1: Findet eine ähnliche Veranstaltung auch im Saale-Orla-Kreis statt?
2: Wird es auch am Sonntag einen von den Kollegen initiierten Gottesdienst geben. Da ist der Pfarrer zu Gast und lässt den Gottesdienst meine Kolleginnen machen mit den Ehrenamtlichen. Auch rund um das Thema Welthospiztag. Und das ist der Saale-Orla-Kreis, so eher im Raum Lobenstein. Wir sind hier in Saalfeld-Rudolstadt. Und ich habe noch eine Kollegin, die hat gesagt, sie möchte gern mal nach Tanna, also in den Raum Schleiz, einen Sternenkind-Fotograf einladen. Und dieser Sternenkind-Fotograf kommt am 16. Oktober um 18 Uhr ins Gemeindezentrum Tanna und wird über seine Arbeit berichten, wird über die Begegnung mit Eltern und verstorbenen Kindern berichten und über seine Fotografie.
1: Was Sie vergessen haben zu benennen, ist der Ort und die Zeit im Saale-Orla-Kreis, wo diese Veranstaltung stattfindet.
2: Also,
1: in welcher Kirche?
2: Danke. Am Sonntag, den 11. Oktober um 10 Uhr in der Kirche in Wurzbach. Und die zweite Veranstaltung ist am Freitag, dem 16. Oktober ab 18 Uhr im Gemeindezentrum Tanna.
1: Und wenn Sie Interesse haben, sich einfach mal darunter zu mischen, unter die Menschen, die betroffen sind, die Trauerarbeit leisten oder Trauernden helfen, dann kommen Sie zu den Veranstaltungen, schauen Sie sich es einfach mal an, hören Sie sich es mal an, was die Menschen zu sagen haben. Lassen Sie es auf sich einwirken, einfach.
2: Wir stehen im Anschluss auch gerne für Gespräche bereit.
1: Dann sage ich vielen Dank, dass Sie die Hörer von Radio SAB auf die Veranstaltung hingewiesen haben. Und vielleicht sehen wir uns zu der einen oder anderen Veranstaltung vor Ort. Vielen Dank, Frau Neumeister.
2: Vielen Dank für die Einladung.
1: Im Gespräch mit Alice Neumeister war für Sie Karin Berger, Radio SAB.

0: Arbeitsmarkt aktuell. Über die Entwicklung des Arbeitsmarktes im Landkreis Saalfeld-Rudolstadt, aber auch darüber hinaus, informiert sie nun wieder Carsten Rebenack, Pressesprecher der Agentur für Arbeit Thüringen Ost.
1: Wir hatten im abgelaufenen Monat September insgesamt im Landkreis Saalfeld-Rudolstadt 3215 Arbeitslose. Das ist ein Rückgang zum August um knapp 140, 4% und ein ganz leichter Anstieg zum Vorjahresmonat, also zum September 2025. Der Rückgang ist dem saisonalen Geschäft geschuldet und der September ist also ein ganz klassischer Herbstmonat. Dann zieht der Arbeitsmarkt an und davon konnten auch Arbeitslose profitieren. Das zeigt uns auch nochmal die Entwicklung auf dem Stellenmarkt und sind 165 Stellen im Landkreis Saalfeld-Rudolstadt zugegangen von Arbeitgebern. Und insgesamt hatten wir im Bestand 666. Das ist auch ein bisschen weniger als im Vormonat, aber insgesamt doch eine leicht positive Entwicklung. Nun machen diese kleinen Zahlen für den Landkreis, haben noch nicht so eine große Aussagekraft, da muss man schon ein bisschen weiterschauen, wenn man das mal vergleicht mit Thüringen Ost. Insgesamt, also den gesamten Bereich Ostthüringen mit all den anderen Landkreisen und den beiden Städten Jena und Gera, dort hatten wir, was den Zugang an Stellen anbelangt, über 1.100 und es waren im B-Stand 5.500 knapp. Also da sieht man mal die Relation, dass der Landkreis Saalfeld-Rudolstadt ist nicht ganz so groß, aber auch dort gab es mehr Stellen insgesamt als im vorhergehenden Monat. Und das ist eine ja doch ganz gute Entwicklung. Trotzdem bleibt natürlich die wirtschaftliche Situation im Land angespannt. Und das kann man vielleicht auch nochmal betrachten, wenn man die Thüringer Zahlen sich anschaut. Da waren insgesamt knapp 70.000 Personen arbeitslos, 69.052. Ist auch ein Rückgang zum Vormonat um 3,8%. Die Quote in Thüringen war 6,3. Und das ist exakt auch die gleiche Quote wie im Landkreis Saalfeld-Rudolstadt. Also der Landkreis bewegt sich da auf Thüringer Niveau.
0: So, und wie sieht Ihre weitere Prognose aus?
1: Grundsätzlich hat sich an den schwierigen Rahmenbedingungen für Unternehmen nicht viel getan. Die Energiepreise bleiben hoch, Absatzmärkte sind problematisch und die gesamte Gemengelage, geopolitische Gemengelage, die wir haben, daran hat sich in den letzten Wochen eigentlich auch nichts getan, sodass die Unternehmen nach wie vor in einem schwierigen Umfeld sich behaupten müssen. Und das wird auch so bleiben. Ich gehe eigentlich davon aus, dass wir im Oktober und vielleicht auch im November, das hängt ein bisschen von der Witterung ab, auch nochmal ganz gute Entwicklungen haben werden. Dass also nochmal mit sinkenden Zahlen zu rechnen ist. Wie gesagt, eine Glaskugel habe ich jetzt nicht. Wenn natürlich wirtschaftlich bzw. auf der internationalen Bühne irgendwelche Dinge passieren, die man heute nicht vorhersehen kann, dann kann das Ganze natürlich auch nochmal anders aussehen, in die eine wie auch in die andere Richtung.
0: Das war eine Einschätzung von Carsten Rebenack, Pressesprecher der Agentur für Arbeit Thüringen Ost. Für die Hörer von Radio SRB.

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1: Der Herbst beginnt und damit auch zusätzliche Aufgaben für Grundstückeigentümer und Anlieger. Denn gemäß der Satzung über Straßenreinigung im Gebiet der Stadt Saalfeld obliegt die Beseitigung und Entsorgung des Laubes den Grundstückeigentümern bzw. deren Beauftragten. Dies betrifft die Gehwege einschließlich des Straßenrandes sowie die Öffnungen der Straßenkanäle. Die Reinigung ist wöchentlich durchzuführen. Das Laub kann zum Wertstoffhof in der Industriestraße oder umliegende Ausweichstandorte gebracht werden. Verstöße gegen die Straßenreinigungssatzung stellen Ordnungswidrigkeiten dar und können mit einer Geldbuße geahndet werden. Um die Anwohner bei besonders hohem Laubanfall zusätzlich zu unterstützen, wird die Stadt Saalfeld-Saale in den Wochen vom 9. bis 13. November sowie dem 30. November bis 4. Dezember in ausgewählten Straßen das Laub im Rahmen einer freiwilligen Leistung durch die Kehrmaschine aufnehmen und entsorgen. Für die betroffenen Anwohner bedeutet dies, bitte keine Laubsäcke an den Straßenrand stellen. Stattdessen ist das Laub am jeweiligen Abholtag bis spätestens 7 Uhr an den Straßenrand zu kehren, damit es von der Kehrmaschine aufgenommen werden kann. Doch wofür ist es denn wichtig, Laub aufzusammeln? Diese Reinigung ist erforderlich, damit die Sinkkästen frei bleiben und bei starken Regenfällen auch im Herbst das Oberflächenwasser problemlos ablaufen kann. Eine Gebühr wird für diese Reinigung nicht erhoben, da die zusätzliche Straßenreinigung der öffentlichen Ordnung und Sicherheit sowie der Verkehrssicherheit dient. Erläutert Tiefbauamtsleiter Uwe Neumann. Die freiwillige Unterstützung erfolgt in den folgenden Straßen und Bereichen. Alter Markt. Am Watzenbach, Graber. An der Pollitz. Akila Straße, Dr. Wilhelm Külz Straße, Dorfanger Remschütz, Eichendorf Straße, Friedhofstraße Unterer Teil, Geschwister Scholl Straße Gasthaus sowie Kreuzung J. Korsak Straße in Obernitz, Grobe Straße Große Linde Ecke Kircher Straße, Grünhain, Herder Straße, Häte Kollwitz Straße, Kapellenstraße Dorfplatz, Kelz Straße, Köditzgasse, Lachenstraße, Melanchthonstraße, Pfortenstraße, Puschkinstraße, Nebenweg gegenüber dem Puschkinpark, Sonneberger Straße, Untere Dorfstraße, Garnsdorf, Unterm Kitzerstein, zum Eckertsanger, entlang Viehtreibe, zum Turnplatz. Die Stadtverwaltung macht darauf aufmerksam, dass es sich bei der Kehrmaschinenreinigung ausdrücklich um eine freiwillige zusätzliche Unterstützung handelt. Die grundsätzliche Verpflichtung zur Reinigung und Entsorgung des Laubes bleibt gemäß Straßenreinigungssatzung bei den Eigentümern und Besitzern. Das war der Beitrag zur Laubentsorgung. Ich bin Jonas Selch und Sie hören Radio SRB.

0: Grüß die Laura. Es ist 14 Uhr und ich hoffe, Sie haben einen schönen Nachmittag. 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
1: 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Dann kommt mit uns raus in die Natur und geht gemeinsam mit uns und euren Eltern oder Großeltern auf eine spannende Entdeckungstour. Wann? Am 15. Oktober an den Plotner Teichen. Gemeinsam forschen wir dann am Teich, messen und beobachten kleine Tiere und lernen dabei spielerisch und kreativ, wie wir unsere Gewässer schützen können. Also ein Nachmittag voller Aktivität, Wasser und kleiner Überraschungen am Ende des Workshops. Für alle kleinen und großen Forschenden ab 6 Jahren. Das Naturparkteam, die Naturastation 2000 Auen, Moore und Feuchtgebiete und das Team der Saale-Orla-Volkshochschule freuen sich auf dich. 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Oktober von 13 bis 16 Uhr bei diesem Workshop am Platz an der Infostelle Naturschutz Umwelt kurz vor der Jugendherberge in Ploten. Das war ein Beitrag für die großen und kleinen Hörer von Radio SRB.

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1: Schuld ist unter anderem manchmal ein kleiner Warenkorb, der Tag und Nacht bestückt werden kann. Aber auch das Auslaufmodell Bargeld, das ersetzt wird, selbst bei kleinen Beträgen, durch die Zahlung mit Karte oder Handy. Überblick AD. Aber auch beim Gang in die Selbstständigkeit kann es passieren, dass man Ihre Hilfe benötigt, nämlich der Schuldner- und Verbraucherinsolvenzberatung in der Kulmbacher Straße 12 in Saalfeld. Und ich begrüße die Chefin hier, Frau Wagner.
2: Die Schuldnerberatung beim Arbeiter-Samariter-Bund existiert seit 1993 mit der Schuldnerberatung und seit 1999 existiert dazu auch die Insolvenzberatung, also für Verbraucher. Und wir sind gegenwärtig 5 Beratungsfachkräfte mit unterschiedlichem Stundenumfang und haben noch unsere Verwaltungsfachkraft, die uns tatkräftig unterstützt. Also wir sind an 5 Tagen in der Woche im Büro, arbeiten allerdings mit Terminvergabe. Also die Leute müssen sich vorher bei uns melden und werden erstmal auf eine Warteliste gesetzt und kriegen dann innerhalb von 4 bis 6 Wochen, versuchen wir einzuhalten, einen Termin, wo wir uns dann um die Probleme kümmern. Es sei denn, es ist jetzt irgendwas existenziell ist, wie Wohnungskündigung oder Energiesperre. Da müssen wir natürlich gucken, dass wir da zeitnah agieren.
1: Sie sind ja nun schon ein bisschen länger dabei. Sie wissen also, wovon Sie reden.
2: Ich bin seit 1998 dabei, also mittlerweile 28 Jahre.
1: Sie haben viele Fälle miterlebt, viele Schicksale.
2: Also das ist schon lange zurückliegend. Eine alleinerziehende Mutter, die kam und auch etliche Schulden hatte und dann gesagt hat, ja, ich wusste, dass ich es nicht bezahlen kann, aber wenn ich in den Laden gegangen wäre, hätte ich die Schuhe fürs Kind nicht gekriegt. Also habe ich sie im Internet bestellt. Ja, sowas bewegt einen.
1: Sortieren Sie auch nach der Höhe der Schulden, in Euro ausgedrückt, dass da ganz schlimme Fälle mit bei Ihnen hier auf dem Tisch landen?
2: Die Höhe der Schulden ist eigentlich jetzt nicht vordergründig. Also es kommen auch alle möglichen Leute zu uns. Also es betrifft auch alle Schichten.
1: Also es ist anonym sozusagen, dass Sie darüber, über die einzelnen Fälle nicht reden dürfen.
2: Richtig.
1: Ja? Wie hoch ist die Hemmschwelle? Hat die sich verändert im Laufe der Zeit, in der Sie hier sind?
2: Wir haben in der Zeit, wo Peter Zwickert immer noch im Fernsehen tätig war, da hat man schon gemerkt, dass das Thema Schulden offener angesprochen wird. Wobei die Ratsuchenden schon, ich habe lange gebraucht, ehe ich mich überhaupt an sie gewandt habe. Ja, und das ist oftmals dann das Problem, dass dann alles schon sehr weit fortgeschritten ist und man dann eben gucken muss, wie kriegt man den Haushalt erstmal wieder so gestellt, dass die Einnahmen und Ausgaben erstmal funktionieren. Also heißt Haushaltsplan, Haushaltsbuch führen, solche Sachen. Um zu gucken, dass das Laufende erstmal wieder ins Lot kommt, ehe man sich dann um die Schulden kümmern kann.
1: Wichtige Dinge, die Sie mit auf den Weg geben. Also was sollte auf jeden Fall bezahlt werden?
2: Miete, Strom, Versicherungen sicherlich, die wichtig sind. Die Kfz-Versicherung, was zur Folge hätte, wenn die nicht bezahlt ist, dass dann die Meldung an die Zulassungsbehörde geht, das Auto zwangsstillgelegt wird und das Auto vielleicht zum Broterwerb benötigt wird. Unter Lebensunterhalt logischerweise.
1: Mit dem Girokonto? Da gibt es ja auch so eine gewisse Grenze.
2: Also wenn jetzt schon Mahnbescheide, Vollstreckungsbescheide vorliegen, kann es natürlich passieren, dass der Gläubiger, wenn er sein Geld nicht kriegt, dann versucht, das Konto zu pfänden. Dann muss das Konto in ein sogenanntes Pfändungsschutzkonto umgewandelt werden, dass erstmal ein Sockelfreibetrag, nennt sich das, gesichert ist. Das sind gegenwärtig noch 1560 Euro, an die dann keiner ran kann. Und wenn jetzt Kinder im Haushalt sind oder Unterhalt gezahlt wird oder jemand verheiratet ist, kann dieser Betrag erhöht werden. Die Banken schicken prinzipiell die Leute erstmal zu uns. Dazu ist eben eine Bescheinigung erforderlich, die wir ausstellen dürfen, aber wir stellen diese Bescheinigung nur für unsere laufenden Klienten aus. Ansonsten kann das auch der Arbeitgeber machen oder das Jobcenter, also die Quelle, von der das Geld eben kommt. Also wir verweisen dann die Leute, die jetzt nicht bei uns in der Beratung sind, dann eben an die entsprechenden Stellen.
1: Wie ist es mit dem Altersdurchschnitt? Machen Jugendliche mehr Schulden?
2: Die Hauptklientel bewegt sich so zwischen 26 und 50 Jahre, wobei man sicherlich bei der älteren Bevölkerung sagen muss, da ist die Hemmschwelle auch noch höher, sich an uns zu wenden. Was zugenommen hat, ist die Zahl der gerichtlich bestellten Betreuer, die jetzt hier mit ihren Betreuten kommen. Wir sind gegenwärtig bei rund 19% der Fälle. Und da betrifft es auch alle Alterskategorien, also von jung bis alt.
1: Und wann ist das nötig? In welchen Fällen?
2: Wenn jemand jetzt Hemmschwellen hat, zu Ämtern und zu Behörden zu gehen oder ein Krankheitsbild hat und sagt, also er kann bestimmte Dinge nicht mehr selber eigenständig regeln, kann ein Antrag auf gerichtlich bestellte Betreuung gestellt werden, dann wird es begutachtet und dann wird vom Gericht ein Betreuer eingesetzt, wenn jetzt jemand ins Heim muss.
1: Was geben Sie all jenen mit auf den Weg?
2: Dass man erst mal gucken muss, dass die Kosten, die notwendig sind, wie Miete und Energie und der Lebensunterhalt, dass das eben erstmal gesichert ist. Und dazu ist halt sicherlich sehr sinnvoll, ein Haushaltsbuch zu führen, weil man oftmals gar nicht weiß, wo habe ich denn eigentlich Einsparpotenzial. Ja, und schauen, ob ich alle Anträge gestellt habe. Wenn ich jetzt nur ein geringes Einkommen habe, kann ich eventuell Wohngeld beantragen oder bekomme ich ergänzend Arbeitslosengeld 2 oder Grundsicherung.
1: Sehen Sie da auch einen Zusammenhang, wie ich eingangs gesagt habe, dass man ein bisschen den Überblick verliert, wenn man im Internet bestellt, aber auch wenn man mit der Karte zahlt oder mit dem Handy?
2: Auf jeden Fall. Wobei mit Online-Banking und mit den Apps auf dem Handy hat man das mittlerweile sicherlich auch mehr unter Kontrolle. Aber auch da ist jeder unterschiedlich. Wir haben auch Klienten, die führen akribisch Haushaltsbuch und es reicht trotzdem nicht. Ja.
1: Zaubern können sie nicht.
2: Wir arbeiten auch sehr gut mit anderen Hilfseinrichtungen zusammen, also sozialpädagogische Familienhilfe oder die Schwangerenberatung, die Suchtberatung, weil es ist schon so, dass man sagen muss, es sind mehrere Probleme, die da auftauchen, die das verursachen. Ja.
1: Vielen Dank, dass Sie uns einen kleinen Einblick in Ihre Arbeit, in Ihr täglich Brot sozusagen gegeben haben. Und mit den Schlussworten, nicht zu lange warten, wenn es
2: Probleme gibt.
1: Vielen Dank.
2: Gerne.
0: Im Gespräch mit Frau Elke Wagner war für Sie Karin Berger, Radio SRB.

0: Christian Bentix. Ich wohne hier in Zeifelt und wir haben es 15 Uhr.
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1: Heute wieder mit Sibylle Janka über Dinge, die uns aufgefallen sind und über die man eigentlich gar nicht spricht. Also ich kenne in Bad Blankenburg nur eine öffentliche Toilette und die befindet sich neben dem Vereinshaus. Und die muss man nicht unbedingt kennen, weil deren Ausstattung einiges zu wünschen übrig lässt. Gibt es noch weitere Toiletten in Bad Blankenburg?
2: Nein, also ich kenne nur diese als einzige. Es ist noch eine Toilette am Friedhof während der Öffnungszeiten, die geöffnet ist. Aber ansonsten muss man wirklich in die Gaststätte gehen. Es ist ja wie in Erfurt, da sind ja die Gaststätten direkt ausgezeichnet, dass man die Toilette benutzen kann für einen kleinen Obolus. Aber ich kann dir da voll nachfühlen und das sind so Sachen. Aber es ist nicht nur in Bad Blankenburg, es ist auch in anderen Städten so.
3: In Saalfeld gibt es einige Geschäfte, in denen man auf eine Toilette gehen kann, zum Beispiel bei Moses. Die bieten das an. Und ich würde sagen, so ein kleiner Denkanstoß an die Stadt hier, dann noch ein bisschen was daran zu machen.
2: Also ich sage immer wieder, man muss immer wieder denken, dass alles auch für gerade ältere Menschen gemacht wird. Ich habe immer wieder festgestellt, wenn ich mit den Zwillingskinderwagen unterwegs war, wie schwer es ist, über die Bordsteine zu kommen. Es ist wirklich nicht behindertengerecht oder altersgerecht. Das ist wirklich so. Also es wird immer unterschätzt. Und es sind nicht nur die Rollatoren, die es schwierig haben, es sind auch die Kinderwagen, obwohl man ja nicht mehr viele Kinderwagen sieht. Also liebe junge Leute da draußen, Kinder sind so wunderschön. Denkt nicht an alles, was könnte sein, was ist. Ein Kind ist einfach unbezahlbar. Und zu jeder Zeit gab es Kinder. Und ich glaube, wir brauchen Kinder gerade in unserer Fröbelstadt. Und dann werdet ihr, wenn ihr mit den Kinderwagen mal spazieren geht, das merken, ist so eine Vorstufe, mal fürs Alter. Wir müssen wirklich noch viel mehr Bordsteine senken. Wir müssen alles begehbar machen für Menschen, die eben nicht mehr so gut zu Fuß sind. Und das geht schneller als gedacht. Und das liegt mir ganz, ganz sehr am Herzen, einfach alle mit ins Boot zu nehmen. Das ist immer vielleicht auch so eine Botschaft hinaus in dieser Zeit im Moment. Wir brauchen nicht weiterreden, was im Moment los ist. Einfach wieder zusammenzurücken, zusammenzuhalten, dankbar zu sein, wie reich wir eigentlich sind, was wir haben. Und der Spruch meiner Oma, schau nach unten, nicht nach oben, der ist aktueller denn je. Und ich sage, das größte Glück sind wirklich unsere Kinder. So eine kleine Kinderhand, die ersetzt so vieles, was man nicht kaufen kann. Und das ist wichtig.
3: Und die hast du jetzt in der
2: die
3: Hand.
2: Die habe ich jetzt in der Hand und das ist der Nachwuchs. Und ich hoffe, wir kommen wieder zurück zu den Werten. Und schreibt wieder einen Liebesbrief an euren Liebsten, ganz wichtig.
3: Nicht nur zum Valentinstag.
2: Nein, auch im Herbst.
3: Dankeschön, Sibylle.
1: Das waren wieder kleine Denkanstöße von Sibylle und Karin, Radio SRB.
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1: Hallo Nicole, schön, dass du wieder Zeit für mich hast, für mich und die Hörer von Radio SRB.
2: Hallo.
1: Ja, das letzte Mal haben wir uns ein Thema vorgenommen, nämlich Erste Hilfe aus der Kräuterwelt. Bei einem kleinen Spaziergang durch die Natur ist zum Beispiel Folgendes passiert. Der 3-jährige Junge stürzt und schürft sich dabei Knie und Hände auf. Nun, was rätst du da? Bringt Linderung und lenkt ihn ein bisschen vom Schmerz ab.
2: Ich hatte so eine Situation wirklich auch hier schon mal vor Ort gehabt, dass ich eine Kräuterwanderung von mir angefangen habe und unten waren Mama und Papa und das Kind und das Kind fiel hin. Ich guckte erst mal kurz und bin zur Wiese gegangen, habe Spitzwegerischblätter abgemacht und bin hingegangen. Die Eltern waren erstmal komplett irritiert und ich habe nur ganz kurz gesagt, okay, das ist spitzwegerisch, das nennt man auch Naturpflaster. Das heißt, einfach zerreiben die Blätter oder ein bisschen zerkauen und einfach auf die Wunde mit drauflegen. Das ist wie so ein Naturpflaster, was wir haben. Mhm. Spitzwegerisch kann man auch bei Mückenstichen nehmen. Oder wenn, sagen wir, das Kind ist hingefallen, ist in die Brennnessel gefallen, hat überall Quaddeln. Dann nimmt spitzwegerisch richtig Scheit, da kommt der grüne Pflanzensaft raus und dann kann man den schön auf den Quaddeln von der Brennnessel zum Beispiel verteilen. Das nimmt schnell sozusagen diesen Schmerz dann auf.
1: Was sollte man dann, wenn man zu Hause ist, machen? Das wieder abwaschen und ordentlich versorgen oder kann man das so eintrocknen lassen?
2: Ja, es kommt immer noch darauf an, wie jetzt die Sachen aussehen.
1: Wie groß die Wunde ist.
2: Genau, ansonsten kann der Spitzwegerisch auch erstmal sozusagen draufbleiben. Also wenn da ein paar Blätterchen sind, das kann man ja dann einfach zu Hause ein bisschen abwaschen. Wenn es natürlich jetzt blutet, das kann natürlich auch sein, haben wir natürlich auch Kräuter, die Blutungen stillen können. Zum Beispiel Schafgarbe ist so eine Pflanze, die hat ganz viele Gerbstoffe. Das heißt, ich würde mir von der Schafgarbe, das sind diese mit den ganz fiedrigen Blättern, wird auch Augenbraue der Venus genannt, weil die so feine Fiederung hat und so ein bisschen wie Härchen auch aussieht. Die kann man dann zerreiben und kann das zum Beispiel dann auf blutende Wunden auch notfalls einfach drauf tun, weil die Gerbstoffe sind zusammenziehend, die sind blutstillend und austrocknend. Und bei Nasenbluten, da könnte ich jetzt auch Frauenmantelblätter nehmen, mir die zerreiben und dann so ein bisschen in die Nase stecken. Natürlich nicht zu weit, dass man sie auch wieder rauskriegt. Oder wir hatten es auch gerade, wenn man jetzt Insektenstiche hat.
1: Ja, das ist ja auch sehr häufig gewesen, garantiert diesen Sommer.
2: Genau.
1: Und ist auch im Herbst nicht so ganz ungefährlich, wenn sie da so nicht mehr ganz so aktiv sind und vielleicht am Boden sich aufhalten und man greift da rein und sie stechen zu, wie zum Beispiel Bienen?
2: Na, bei Bienen sozusagen muss man gucken, sozusagen, ich würde dann auch gucken, dass man halt spitzwegerisch mit drauflegt. Weide, aber gut, wenn man, sagen wir mal, eine kleine Apotheke mit dabei hat, mich hat letztes Mal auch eine Biene gestochen, da war ich in der Nähe von zu Hause, schnell nach Hause, habe eine Weidenrindentinktur zum Beispiel drauf gemacht. Ne? Oder hier Medesüß. Medesüß hat man meistens an den Bächen oder da, wo es feucht ist. Das sind so weißlich, ein bisschen so cremefarbende, wie aufgepuffte Blüten. Ich erkläre es immer so, die sehen so ein bisschen aus, als wären sie explodiert. Obendrauf sind auch sehr hoch. Und Medesüß ist so auch das natürliche Aspirin. Das heißt, da könnte man sich dann auch ein Blatt nehmen, zum Beispiel zerreiben oder auch die Blüten zerreiben und dann auf die Stelle legen. Auch wenn man zum Beispiel Kopfschmerzen hat, wäre das auch eine Sache. Da könnte man auch die Blätter nehmen und die einfach zerkauen. Hier vielleicht noch kurz der Einschub, natürlich nur die Pflanzen nehmen, die man eindeutig zuordnen kann.
1: Und wenn nicht, du hast auch das letzte Mal schon hingewiesen, welche App ist da besonders gut?
2: Flucha Incognita, das ist die Pflanzenbestimmungs-App, die Immenau entwickelt hat, die ist sehr, sehr gut, die nutze ich auch häufig. Und es gibt ja auch manche viele Unterarten von Pflanzenfamilien, dass man da gucken kann. Na, nicht alles kann sie auch erkennen, also es ist auch nicht unfehlbar, da muss man dann immer mal gucken.
1: Wenn man sich zum Beispiel beim Stolpern über einen Stein oder eine Wurzel das Fußgelenk ein bisschen verstaucht.
2: Also da würde mir sofort der Beinwell einfallen. Und da wir jetzt aber gerade gesagt haben, es gibt ja auch Verwechslungsgefahr. Beim Beinwell, wenn da noch keine Blüten dran sind, kann man den leicht auch mit dem roten Fingerhut verwechseln, wenn der noch keine Blüten hat. Also wenn beide Pflanzen keine Blüten dran haben, sehen die Blätter sehr ähnlich aus. Beim Beinwell sind die glattrandig. Und bei Fingerhut sind die so ein bisschen eingekerbt. Also da, wenn man da nicht sicher ist,
1: lieber die Finger davon lassen.
2: Genau.
1: Gibt es noch ein anderes Mittelchen, was man nehmen könnte diesbezüglich bei Verstauchungen?
2: Ich würde mal kurz das sagen und dann würde ich dir gerne noch mal sagen, was man vielleicht noch nehmen könnte. Beim Beinwell sozusagen, das habe ich auch schon angewandt, als mein Sohn umgeknickt ist beim Fußball. Also entweder, wenn man das Werkzeug da hat, wäre natürlich die Wurzel schön, dass man die nehmen kann, weil die haben diese Schleimstoffe einfach drin. Das heißt, man könnte sich das ein bisschen die Wurzel klein machen und dann drauflegen. Oder halt, man nimmt dann einfach diese großen Blätter, die der Beinwill hat, dass man die anquetscht und dann sozusagen auf hier so Quetschungen oder Stauchungen, Prellungen drauflegen kann. Kühlen ist natürlich toll. Also wenn man Wasser in der Nähe hat, natürlich dann am besten mal ins Wasser. Wäre aber auch möglich sozusagen, dass man vielleicht auch Ahornblätter hat in der Nähe. Gibt es ja verschiedene Ahornarten. Meistens der Bergahorn, der wuchert ja immer ganz viel. Dass man das einfach nehmen kann, weil die Blätter sind so schön kühlend. Also gerade so bei Schwellungen und so weiter könnte man den vielleicht dann einfach nehmen. Und es wäre noch, könnte man vielleicht probieren, wenn man Johanniskraut mit hat. Johanniskraut ist ja auch eine Pflanze, da kann man das Rotöl später herstellen und so weiter, was ja alles so gegen Schmerzen wirkt, dass man sich dann einfach da ein bisschen Blüten und so weiter nimmt, zerreibt und drauflegt. Man muss bloß beim Johanniskraut immer gucken, dass dann man sich so vor Sonneneinstrahlung dann einfach auch ein bisschen schützt, weil das so lichtempfindlich machen kann.
1: Also das sind wirklich nur die ersten Kniffe sozusagen.
2: Genau, die erste Hilfe, die wir dann haben zur Natur, genau.
1: Ja, dann sage ich wieder recht herzlichen Dank und ich freue mich schon aufs nächste Mal.
2: Ja, bis dahin.
1: Dankeschön, tschüss. Im Gespräch mit Nicole Richter war für Sie Karin Berger, Radio SRB.

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1: Hört, hört! Eine Kundgebung! Am 10. Tag des Oktobers, Jahr 2026, jährt sich das Gefecht bei Saalfeld, bei dem französische Truppen erstmals auf die preußische Armee und ihre sächsischen Verbündeten trafen und Prinz Louis Ferdinand von Preußen fiel. Der Saalfelder Ortsteil Beulwitz möchte diesem Ereignis mit einer vorzüglichen, aber kleinen Veranstaltung gedenken. Der Anfang der Veranstaltung beginnt an der Bundesstraße von Wölsdorf am Gedenkstein von Prinz Louis Ferdinand von Preußen um 14 Uhr, bei der eine neue Erinnerungstafel eingeweiht wird. Und um 15.30 Uhr geht es weiter zum Rondell an den Sieben Linden in Beulwitz, wo eine weitere Hinweistafel eingeweiht wird. Begleitet wird diese Veranstaltung durch die Mitglieder des Vereins I.R. Churfürst 1806. Nochmal für alle zum Mitschreiben: der 10. Oktober um 14 Uhr an der Bundesstraße Wölsdorf und um 15.30 Uhr an den Sieben Linden in Beulwitz. Das war der Beitrag Das Gefecht bei Saalfeld. 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

0: Es ist 16 Uhr. 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

0: Und das ist Rossinis Barbier von Sevilla. Außerdem geben wir einen Ausblick auf die Saison der Sinfoniekonzerte, die gerade erst begonnen hat. Was Anahita Müller nach Rudolstadt verschlagen hat und wie es ihr als Regieassistentin an unserem Haus bisher ergangen ist, werden wir im weiteren Verlauf der Sendung erfahren.
1: Außerdem haben wir mit Dr. Juliane Hirschmann gesprochen. Sie ist schon länger Musikdramaturgin am Theater Nordhausen und verrät uns ein paar Hintergründe zur Inszenierung von Der Barbier von Sevilla. Sie können sich also auf eine pralle Sendung freuen. Wir starten wie immer mit ein bisschen Musik.

0: Das war einer der Ohrwürmer aus Rossinis Opera Buffa, der Barbier von Sevilla, nämlich die Arie des Figaro, gesungen von Hermann Prey. Und das hat den Titel Ich bin das Faktotum der schönen Welt.
1: Und damit sind wir auch schon mitten in unserem ersten Thema. Am 10. Oktober feiert Rossinis Meisterwerk im Schiller-Theater Ruderstadt als Kooperation mit dem Theater Nordhausen Premiere. Auf Italienisch mit deutschen Übertiteln. Um Sie darauf einzustimmen, hat Jochen mit der stückbetreuenden Dramaturgin Juliane Hirschmann diese Woche ein Interview geführt. Und das hören wir uns jetzt erst einmal an.
2: Der Barbier von Sevilla wurde 1816 in Rom uraufgeführt und war zunächst ein grandioser Misserfolg. Rossini soll später gesagt haben, er habe nur zweimal in seinem Leben geweint. Das erste Mal, als der Barbier in der Uraufführung ausgebuht wurde, und das zweite Mal, als ihm bei einer Bootsfahrt ein getrüffelter Truthahn ins Wasser gefallen sei. Dennoch wurde das Stück schließlich zum Dauerbrenner und ist heute vielleicht das bekannteste Werk Rossinis. Den Gründen für die außerordentliche Beliebtheit dieser Oper möchte ich nun zusammen mit der Chefdramaturgin am Theater Nordhausen, Juliane Hirschmann, auf den Grund gehen. Hallo Frau Hirschmann.
3: Ja, guten Morgen.
2: Der Barbier von Sevilla war ja ein Auftragswerk für die römische Karnevalssaison 1816. Entsprechend handelt es sich um eine Opera buffa. Was ist damit eigentlich genau gemeint?
3: Ja, eine Opera buffa ist im Grunde, das kann man ganz kurz sagen, eine komische Oper. Es gab die Opera seria, das war die ernste Oper, die Tragödie, und die Opera buffa war das komische Pendant.
2: Aber kann man denn sagen, dass Rossini dieses Genre besonders ausgereizt hat?
3: Also er hat sehr viele komische Opern geschrieben, er hat aber auch ernste Opern geschrieben, aber seine komischen Opern sind diejenigen, die schlussendlich berühmt geworden sind. Ja, also er hatte schon ein besonderes Faible für das komische Element, wobei man auch sagen muss, dass in seinen komischen Opern auch ernste Elemente mit eingegangen sind und dass gerade diese Vermischung für ihn auch typisch ist.
2: Figaro, Rosina, der Conte Alma Viva, das ist ein Figurenpersonal, das uns auch heute noch in vielen verschiedenen Stücken begegnet. Woher stammt eigentlich der Stoff dieser Komödie?
3: Der Stoff dieser Komödie, der kommt ursprünglich aus Frankreich. Und zwar war das die erste Geschichte von einer Trilogie des französischen Autors Pierre-Augustin Caron de Beaumarchais. Der Barbier von Sevilla oder die nutzlose Vorsicht. Und er hat dann noch zwei weitere Komödien, waren das, geschrieben. Und zwar einmal die Hochzeit des Figaro. Die kennen wir natürlich durch die Oper von Mozart. Und dann gibt es noch eine dritte Komödie.

0: die weniger bekannt ist. Aber Figaro und Rosina sind vor allen Dingen bekannt geworden durch Rossinis Oper Der Barbier von Sevilla und durch Mozarts komische Oper Die Hochzeit des Figaro.
1: Ja, können Sie kurz den Inhalt dieser Oper umreißen?
0: Im Barbier von Sevilla geht es um den Grafen Almaviva, der sich verliebt hat in die schöne Rosina. Aber er hat sie eigentlich nur von Ferne gesehen. Er hat sie noch gar nicht richtig kennengelernt und will sie aber kennenlernen und hält sich deswegen in Sevilla auf, wo sie wohnt. Und das Problem ist aber, dass Rosina bei ihrem Vormund Dr. Bartolo wohnt, ein älterer Herr, der über sie wacht, weil er sie selber heiraten möchte, weil Rosina irgendwie viel Geld hat. Das Geld ist ja scharf. Und Almaviva holt sich jetzt Hilfe, um Rosina kennenzulernen und um sich ihr anzunähern. Und die Hilfe bekommt er von Figaro, dem Barbier in der Stadt, der eine Art Hansdampf in allen Gassen ist und immer zur Verfügung steht, wenn man ihn braucht. Und der versucht ihm also jetzt zu helfen mit Mitteln, die nicht immer gut funktionieren. Also Almaviva soll sich verkleiden und als Soldat zum Beispiel bei Almaviva, Entschuldigung, bei
1: Bartolo.
0: Bartolo oder als verkleideter Musiklehrer. Ja, genau, da gibt es ganz viele Verwechslungsspiele, sehr viel komische Situationen. Das ist auch das, was die Oper ausmacht, dass es sehr, sehr viel Komödiantisches gibt durch Verkleidungen, durch Verwechslungsspiele. Ja, und schlussendlich ist es dann so, dass Almaviva und Rosina auch zusammenfinden. Also durch Figaro auch gelingt es dann eben Rosina auch aus den Fängen von Bartolo zu befreien.
2: Sie hören jetzt ein weiteres Stück aus Der Barbier von Sevilla, und zwar die berühmte Arie Una voce poca fa, gesungen von Agnes Balzer.

0: Gibt es denn besondere Charakteristika dieser Musik? Woraus bezieht sie etwa diese Rossini-typische Energie?
1: Ja, Rossini ist ja auch bekannt als Monsieur Crescendo, so wird er bezeichnet. Also ganz typisch ist eben das stetige Anwachsen der Lautstärke, ein ungeheures Tempo, was vor allen Dingen irgendwie auch durch das Orchester passiert. Also Rossinis Musik sprüht und das schafft er vor allen Dingen, also ganz einfach eigentlich durch eine Motivik, die permanent wiederholt wird und aber eben durch eine anwachsende Lautstärke und durch anwachsende Instrumentierung im Orchester immer weiter gesteigert wird. Und das ist sehr, sehr virtuos auch im Gesang. Das kommt dann auch dazu, dass also da sehr viele Koloraturen auch drin sind und das Ganze eben dadurch sehr, sehr viel Energie hat. Und das gilt generell für Rossini, aber eben auch speziell für den Barbier. Also das ist mit die spritzige Musik. Deswegen ist er auch berühmt geworden.
0: Die Partie der Rosina, die hat er, soweit ich weiß, ja für seine Frau geschrieben, die selber Opernsängerin war und Mezzosopranistin. Es gibt also eine Fassung für Mezzo und für Sopran in dieser Rolle. Ist das richtig?
1: Genau, also die Rosina wird sowohl von Sopranistinnen als auch von Mezzosopranistinnen gesungen. Genau, durch
0: Und
1: beides.
0: ihre Inszenierung spielt ja in gewisser Weise mit diesem Umstand, dass diese Partie eigentlich für zwei Stimmen singbar ist, für zwei unterschiedliche Stimmfächer.
1: Ja, genau. Also das Stück wurde ja zunächst in Nordhausen inszeniert. Da haben wir es ja zur Premiere gebracht und da war die Rolle der Rosina aufgeteilt quasi auf eine Sopranistin und eine Mezzosopranistin. Jetzt wird es bei Ihnen in Ruderstadt so sein, dass die Rolle ausschließlich von einer Sopranistin gesungen wird.
0: Ach so. Ich habe nämlich verschiedene Interviews gehört mit der Regisseurin Mechthild Harnischmacher. Und in diesen Interviews betont sie immer das Thema Freundschaft, das in ihren Inszenierungen eine zentrale Rolle spielt. Und da hätte ich sie jetzt gefragt, inwieweit hat sich das auch auf ihre Lesart des Barbiers in Nordhausen niedergeschlagen?
1: Ja, also wir haben natürlich in der Oper, in der Originaloper, die Freundschaft zwischen Figaro und Alma Viva. Die Freundschaft ist stark. Die beiden verbünden sich gegen Bartolo. Und in der Inszenierung von Mechthild Harnischmacher ist es so, dass wir als Gegenstück dazu auch eine Frauenfreundschaft haben. Und zwar haben wir Alma Rosina und dann haben wir die Rolle der Bertha, die Mechthild Harnischmacher aufgewertet hat. Die Bertha ist in der Originaloper eine Haushälterin bei Bartolo, spielt eine totale Nebenrolle nur, hat auch gar nicht so viel zu singen. Und Rosina und Bertha haben im Grunde auch gar nicht so viel miteinander zu tun. Aber Mechthild Harnischmacher hat die Rolle der Bertha eben aufgewertet, um auch eine Frauenfreundschaft zu stärken. Mir war aufgefallen, dass in der Oper generell die Männerrollen sehr dominant sind. Also es gibt insgesamt 10 Rollen und von diesen 10 Rollen gibt es nur 2 Frauenrollen, die Rosina und die Bertha. Und die Bertha hat eben auch nur eigentlich eine totale Nebenrolle. Und sie wollte die Frauen aufwerten und hat eben diese Frauenfreundschaft stark gemacht zwischen Bertha und Rosina. Die haben kein Gefälle mehr, so wie in der ursprünglichen Oper, sondern die begegnen sich wirklich auf Augenhöhe. Das sind 2 Freundinnen. Und Bertha unterstützt Rosina auch gegen Bartolo. Rosina verliebt sich ja auch in Alma Viva irgendwann und Bertha hilft ihr halt ganz stark, sich auch Alma Viva anzunähern. Und es ist dann nicht so, dass Bertha jetzt plötzlich mehr Musik hat zu singen. Das geht ja nicht. Also die Musik von Rossini ist ja da, aber sie ist im Spiel ist sie aufgewertet. Also sie ist viel, viel häufiger auf der Bühne, sie ist viel präsenter inszeniert. Genau, also das ist das, was die Mechthild Harnischmacher da sich ausgedacht hat, eben die Frauenfreundschaft zu stützen, überhaupt die Frau auch präsenter zu machen.
0: In was für eine Ästhetik bewegen wir uns denn in dieser Inszenierung? Bewegen wir uns da in der Zeit des 18. Jahrhunderts oder haben Sie sich heutigen Sehgewohnheiten angenähert?
1: Nee, also wenn wir jetzt die Kostüme anschauen, dann sind die schon im 19. Jahrhundert auch angesiedelt. Also die Oper ist ja in der ersten Hälfte des 19. Jahrhunderts uraufgeführt worden, dass es schon Anklänge daran gibt auch, aber die Ästhetik ist schon auch durchsetzt mit heutiger Ästhetik. Also es gibt da schon auch so ein bisschen eine Mischung, aber im Prinzip ist es ja angelehnt ans 19. Jahrhundert. Es ist eine sehr, sehr bunte Inszenierung, sehr farbenfroh auch, genau, aber eben auch mit heutigen Elementen da drin.
0: Können Sie abschließend noch sagen, was vielleicht für Sie das Besondere an dieser Inszenierung ist?
1: Ja, also das ist schon diese Frauenfreundschaft, die da mit einer Rolle spielt. Die gibt der ganzen Inszenierung schon eine besondere Farbe. Die hebt sie auch ein bisschen mehr in unsere heutige Zeit hinein, weil sie eben nicht nur die Männerfreundschaft verursachen sieht, sondern eben auch das weibliche Pendant dazu. Ja, das gibt dem eben auch so eine Frische irgendwie.
0: Gut, dann danke ich Ihnen, Frau Hirschmann, und ich
1: Ja,
0: bin
1: gerne.
0: gespannt auf diese Aufführung bei uns in Rudolstadt.
2: Ja, Sie hören radioaktiv die Sendung des Schiller-Theaters Ruderstadt. Höchste Zeit nach dem Interview mit Juliane Hirschmann vom Theater Nordhausen, unseren ersten Studiogast auch zu Wort kommen zu lassen. Oliver Weder, hallo nochmal an Sie.
3: Ja, hallo, liebe Hörer, ich freue mich mal wieder bei Ihnen zu sein.
2: Sie sind gerade mitten in den Endproben für den Barbier von Sevilla. Am 10. Oktober ist Premiere. Was ist für Sie der besondere Reiz an der Musik?
3: Ja, wenn man so die Oper des frühen 19. Jahrhunderts anschaut, dann muss man schon sagen, dass dem Rossini mit dem Barbier ein Geniestreich gelungen ist. Er selber hat auch unmittelbar nach dem nicht ganz so glücklichen Start der Oper erkannt, dass das sein bestes Werk ist. Und man muss sagen, dass von allen komischen Opern der Klassik, die wir kennen, das vielleicht mit Mozarts Figaro zusammen der größte Hit ist. Rossini hat wirklich so etwas wie die Zauberformel des Theaters gefunden. Hier warten wir nicht 20 Minuten lang auf die nächste große und berühmte Arie, sondern jede Nummer ist ein Hit. Jeder kennt diese Musik, jeder kann dazu mitwippen. Und auch wenn wir den Text nicht immer verstehen, weil auf Italienisch zumindest gesungen wird, die Rezitative sind auf Deutsch und es gibt auch Übertitel, aber das geht derart in die Beine, diese Musik, dass die Leute beschwingt nach Hause gehen und jeder Musiker kennt und liebt diese Nummern. Es ist sehr schwer zu spielen und zu singen, es ist sehr virtuos, hohe Kunstfertigkeit. Aber deswegen kehren wir immer wieder gerne zu diesem Stück zurück, das mit Sicherheit in der Hitliste der am meisten gespielten Opern der letzten 100 Jahre ziemlich weit oben sein dürfte.
2: Es ist ja auch gar nicht so lange her, dass wir es am Schillertheater in Rudolstadt schon mal gespielt haben. Wie oft haben Sie das eigentlich schon dirigiert? Das ist doch so, dass man es fast auswendig können muss, fast.
3: Ja, ich bin seit 35 Jahren am Theater und ich würde sagen, ich habe es alle 5 Jahre einmal in der Hand gehabt.
2: Und wie ist das dann, wenn man mit einem neuen Ensemble das einstudiert? Ändert sich dann immer etwas ein bisschen oder wie kann man sich das vorstellen für Sie?
3: Die Anforderungen des Orchesters sind sehr hoch. Das Orchester muss einfach brillieren und gleichzeitig auch dezent die Bühne begleiten. Wir dürfen da nicht rumpoltern, sondern schnell und laut kann jeder, aber schnell und leise ist eine Herausforderung. Jede Inszenierung ist anders, weil Rossini hat zwar hier Archetypen geschaffen mit diesen Sängern, die komische Alte, die Berta, ja, die durchtriebene kleine Rosina, die sich über Standesgrenzen mit Intrige und List nach oben durchheiratet und ihren brutalen und tumpen Vormund überlistet. Der Figaro, der sozusagen elegante, schnelle Intrigant, der in den ja, feudalen Häusern ein- und ausgehen kann und dort zu seinem eigenen finanziellen Vorteil allerlei ja, Unfug anrichtet und sich jedem andient. Ein irrer Musiklehrer Basilio und dieser tollpatschige Bartolo, das sind alles Typen, die wir schon vorher in der Oper des Belcanto kennengelernt haben, bei Haydn, bei La Serva Padrona. Also diese Idee, dass ein schlaues Mädchen einen tumpen älteren Herrn überlistet, die ist nicht so ganz neu, aber keiner hat es so genial und spritzig komponiert und ausgedacht wie Rossini.
2: Ich fand schön, vorhin hatten Sie mal in einem anderen Interview gesagt, dass eigentlich Rosina die Hauptrolle ist. Es sind zwar sehr, sehr viele Herren auf der Bühne und deswegen hat die Regisseurin ja das Verhältnis so ein bisschen geändert, aber die inhaltliche Hauptrolle, haben Sie gesagt, ist Rosina.
3: Ja, auf jeden Fall, weil sie ist diejenige, die am Ende alle an der Nase herumführt. Man darf nicht vergessen, wir befinden noch uns in feudalen Zeiten und ein Feudalherr begehrt ein Mädchen niederen Standes. Und dass das überhaupt irgendwie funktioniert und die Rosina diesem terroristischen Haushalt, dieses Dr. Bartolo, entfliehen kann, ist am Ende ihrer eigenen Intelligenz zu danken. Sie führt am Ende all diese Männer irgendwie an der Nase herum.
4: So, liebe Zuhörerinnen und liebe Zuhörer, wenn Sie neugierig geworden sind auf die Premiere am 10. Oktober bei uns im Schillertheater, dann kommen noch weitere Aufführungen bis zum 1. Dezember dazu. Nun aber zu unserem nächsten Thema in dieser Sendung. Wir stimmen Sie musikalisch ein mit dem Lied »Im wunderschönen Monat Mai« aus Schumanns Zyklus »Dichterliebe«, gesungen von Dietrich Fischer-Dieskau.

0: Ja, willkommen zurück bei Radioaktiv, der Sendung des Schiller-Theaters Rudolstadt. Wir sind heute sehr klassisch unterwegs. Wir freuen uns auch, dass unser Studiogast Oliver Weder heute da ist. Dann müssen wir das mal ausnutzen und sind so holter die Polter in unser nächstes Thema gerutscht, nämlich in die Sinfoniekonzertreihe. Die haben wir noch gar nicht so richtig komplett vorgestellt. Ein erstes grandioses Sinfoniekonzert haben wir schon hinter uns mit Werken von Rachmaninow, Kalinikow und der amerikanischen Komponistin Anna Meredith liegt hinter uns. Wir möchten mit ihm jetzt über das, was kommt, reden. Wir haben gerade das Lied, ein Lied aus Schumanns Dichterliebe gehört, das zum Programm des dritten Sinfoniekonzerts gehört. Das wurde von Ihnen persönlich mitgebracht. Vielleicht können Sie uns sagen, warum Sie ausgerechnet das ausgesucht haben.
1: Ja, die Liederzyklen von Robert Schumann und natürlich auch von Franz Schubert gelten als der Inbegriff der deutschen Romantik. Und ich bin mit dieser Musik groß geworden, auch mit der Stimme, die wir gerade gehört haben. Das ist so mir ins Gedächtnis gebrannt als eine unvergleichliche Kombination von Text und Musik. Und wir haben das November-Sinfoniekonzert am letzten Novemberwochenende unter das Thema Liebe, der Liebe gestellt und haben einfach mal Werke zusammengesucht, die nun unmittelbar mit diesem Thema Berührung haben. Das sind natürlich die berühmten Romeo und Julia, Fantasien von Peter Tschaikowski oder das Romeo und Julietta Ballett von Prokofjew, das die großen Stationen in diesem Sinfoniekonzert darstellen werden. Und wir haben eine Welturaufführung. Wir haben nämlich gefunden oder ausgegraben eine Orchestrierung dieses Liederzyklus von Robert Schumann, der Dichterliebe, durch den französischen Komponisten Théodore Dubois, ein Meister des 19. Jahrhunderts, den ich sehr schätze, der das sehr einfühlsam gemacht hat. Die Noten werden gerade geschrieben für uns und wir haben einen tollen Sänger. Und man wird also zum ersten Mal diesen ganzen Zyklus dieser romantischen Lieder mit Orchesterbegleitung hören können.
0: Genau, weil wir haben ja eben das mit Klavier gehört. Das wird es in diesem Sinfoniekonzert sondern eben mit Orchesterbegleitung. Und Sie haben gerade gesagt, das Thema Liebe ist groß geschrieben. Da habe ich mich gefragt, was sind denn Ihre persönlichen Lieblingsprogramme in dieser Saison, die ja noch bis Mai geht?
1: Also wir basteln ja immer ein ganzes Jahr lang herum an den Ideen für die jeweils nächste Spielzeit. Und unser Konzertdramaturg Ingo Löser und ich, wir schieben uns gegenseitig Aufnahmen zu. Wir schicken uns dauernd irgendwelche Links und sagen, oh toll, hör doch mal da rein. Und ich sag mal, aus zehn neuen Ideen wird am Ende eine, nur das Beste bleibt übrig. Aber wir haben noch einige besondere Stationen. Das ist zum Beispiel der 200. Todestag von Ludwig van Beethoven, den wir feierlich begehen, mit zum Teil auch sehr außergewöhnlichen Kompositionen, die man sonst nicht kennt, zumindest nicht für Orchester. Unter anderem werden wir die Mondscheinsonate, die berühmte, auch in einer Orchestrierung für Orchester hören. Wir hören die Schlachten Sinfonie Wellingtons Sieg mit beteiligten Schützenvereinen der Region, die da gewaltig Krach machen werden, und jungen Trompetern und Schlagwerkern. Und als Zugabe gibt es dann auch noch eine Überraschung. Steffen Mensching, unser Intendant, wird die Moderation dieses Abends übernehmen, und der großartige französische Pianist Romain Descharmes spielt das fünfte Klavierkonzert für uns.
0: Ich muss jetzt nachfragen, da sind wirklich, weil das höre ich jetzt auch zum ersten Mal, wirklich Schützen mit auf der Bühne und müssen auf die Musik was losschießen?
1: Ja.
0: Wie muss man sich das vorstellen?
1: Beethoven hat hier tatsächlich diese Schlacht, also den Sieg von Wellington und die Schlacht zwischen Frankreich und England musikalisch dargestellt, die mit Trompetensignalen rührt. Trommeln, Marschtrommeln und dann am Schluss Kanonenschlägen und Gewehrschüssen aufeinander losgehen. Das ist exakt komponiert. Und wir diskutieren im Moment noch mit Feuerwehrleuten und mit Spezialisten für Pyrotechnik, was ist überhaupt in so einem Konzertsaal erlaubt. Also darf da zum Beispiel Schwarzpulver abgefeuert werden? Wahrscheinlich nicht. Da müssen wir noch technische Lösungen für finden. Aber wir sind finster entschlossen, dieses Werk so brutal wie möglich zur Aufführung zu bringen.
0: Nicht so brutal geht es jetzt musikalisch weiter. Sie hatten die Mondscheinsonate genannt. Die spielen wir jetzt natürlich auch ein. Viel Spaß damit.

0: Ja, wir haben leider schon abgebrochen, weil wir gar nicht so viel Zeit haben. Wir wollen mit Herrn Weder reden. Das war ein Auszug aus der Mondscheinsonate von Ludwig van Beethoven, gespielt in einer historischen Aufnahme von Wladimir Horowitz aus dem Jahr 1956. Und eine schöne Überleitung zum Februar-Sinfoniekonzert unter dem Titel Ewig dein, ewig mein, ewig uns, zum 200. Todestag von Ludwig van Beethoven. Was verbindet Sie persönlich mit Beethoven? Ich weiß nicht, ob Sie da, Sie haben jetzt schon ein bisschen gesprochen, zu diesem Konzert. Haben Sie persönlich noch eine Verbindung zu dem Herrenkomponisten?
1: Ja, man kann an so einem Datum nicht vorbeigehen. Andererseits wollten wir jetzt nicht die immer gleichen Hits of all times bedienen und haben uns deswegen mit unserem Intendanten und unserem Dramaturgen mal versucht, ein witziges Programm zu machen, das Sie absolut überraschen wird mit der Musik über die Wut über den verlorenen Groschen und lauter solche Klavierstücke, die man eigentlich für Orchester nicht kennt. Wir werden nicht die 5. Beethoven-Sinfonie und auch nicht die Egmont-Sinfonie geben. Aber das wird ein sehr bunter Abend und ich nehme auch an, dass unser Intendant sich dazu mal besondere Texte schreiben wird. Also wir werden einiges erfahren aus dem Leben von Beethoven und das war ja sehr bewegt. Der Mann ist 70 Mal umgezogen in Berlin innerhalb von 25 Jahren, glaube ich. Das sagt schon ziemlich viel über seine menschlichen Qualitäten und darum wird es unter anderem an diesem Abend gehen.
0: Bevor wir weiter im Programm machen, habe ich noch eine persönliche Frage an Sie. Sie sind ja jetzt seit 1997 in Rudolstadt und gestalten hier die Programme. Wie machen Sie das, sich immer wieder neu zu erfinden? Klar, Sie haben gerade gesagt, die Dramaturgen wechseln auch. Es ist ein reger Austausch miteinander. Oder ist es vielleicht auch so, dass man bestimmte Stücke liebgewonnen hat, die auch das Publikum natürlich mag? Das weiß man ja auch, wenn man selber dirigiert, was gut beim Publikum ankommt. Wie gehen Sie da vor?
1: Ja, das ist das ist eine sehr persönliche Frage. Und es ist auch eine in Deutschland absolut einmalige Konstellation, dass ein Dirigent praktisch ein ganzes Leben lang bei einem Orchester und bei einem Publikum bleibt. Das war vor 50, 60, 70 Jahren gar nicht so ungewöhnlich und ist aber heute eine exotische Konstellation. Und sie hat kulturpolitische Gründe. Sie hat natürlich ihren Ursprung darin, dass dieses Orchester in regelmäßigen Abständen seit der Wiedervereinigung immer mal wieder abgewickelt werden sollte und auch einfach einen enormen Kampf und eine enorme Solidarisierung von Seiten der Bevölkerung, der Bürgermeister, der Landräte und auch von meiner Seite bedurfte, um das abzuwenden. Das hat zu einer gegenseitigen Treue geführt, die eben dazu führt, dass ich jetzt demnächst hier mein 30-jähriges Bühnenjubiläum feiere. Und ja, anders als Kollegen, die, sagen wir mal, wenn sie nach 10 Jahren die Bühne wechseln, ihre größten Abende dort einfach nochmal wiederholen können, weil sie wussten, das klappt garantiert, muss ich mich bemühen, nicht nur mein Publikum, sondern auch meine Orchestermusiker auf gar keinen Fall zu langweilen. Das heißt, mir muss immer wieder was Neues einfallen. Und ich habe natürlich intime Kenntnis unseres Publikums hier in Saalfeld, Rudolstadt und Bad Blankenburg. Das heißt, ich habe wirklich die Hand an deren Puls und weiß, was hier gut ankommt, was man den Leuten auch zumuten darf, an neuem Neuland kennenzulernen. Also wir wollen ja nicht immer nur das Museum bedienen, sondern wir wollen die Leute auch mal mitnehmen in ganz neue Klangwelten, in zeitgenössische Komposition oder auch in Dinge, die normalerweise eben einfach am Rand liegen bleiben. Und da meine ich, gelingt uns eine Mischung eben aus der Feier des großen Repertoires, das die Leute auch hören wollen. Sie wollen die großen Sinfonien von Tschaikowski, Brahms und Beethoven hören, aber sie lassen sich auch gerne mal mitnehmen auf verschlungene und unbekannte Pfade. Und da bin ich sehr dankbar für und wir sind sehr verwöhnt mit diesem Publikum, das uns ein bisschen aus der Hand frisst.
0: Ja, es ist ja, man hört sich ja auch mal so an anderen Theatern und so und Leute kommen auch hierher und sagen irgendwie, dass ihnen das, glaube ich, ganz gut glückt, diese Kombination, dass es doch ein spannendes Programm ist, was eben nicht nur die alten Titel bedient, sondern auch jetzt wie beim ersten Sinfoniekonzert, die Nautilus von der amerikanischen Komponistin. Das hat vielen ganz sehr gefallen, obwohl das jetzt ziemlich exotisch war, finde ich, für den Konzertsaal. So stark wie das Schlagwerk da hinten in Richtung Techno marschierte. Genau, aber das lieben die Leute ja auch, glaube ich, diese erfrischende Kombination von verschiedenen Werken. Gibt es musikalische Träume, die Sie nicht verwirklichen können, aus was für Gründen auch immer? Es gibt ja immer viele Zwänge an so einem Haus. Was würden Sie gerne mal machen und können es eigentlich nicht?
1: Ja, die Orchestergröße und die Hausgröße erlegt uns Grenzen auf. Und dabei muss man selbst ehrlich und auch ein bisschen bescheiden sein. Wir haben Versuche gemacht, Sinfonien von Gustav Mahler aufzuführen, die großen Orchesterdichtungen von Richard Strauss, Richard Wagner, Bruckner. Und einiges davon ist gelungen, aber anderes haben wir anständig bewerkstelligt. Aber es muss auch ein Repertoire geben, das den großen Radiosinfonieorchestern und den Spitzenorchestern vorbehalten ist. Denn man muss auch in solchen Werken und bei solchen Komponisten erstmal eine Tradition ausbilden. Es ist wie oft im Leben, was man zum ersten Mal macht. Naja, das gelingt irgendwie anständig, aber wirklich eindrucksvoll wird das erst, wenn man Dinge oft wiederholt hat und dafür eine Expertise, eine Kenntnis ausgebildet hat, die kleinen Dinge kennt, die Raffinessen. Es ist kein Zufall, dass Dirigenten, die erstmal, wenn sie erstmal weiße Haare haben, doch gesucht sind, weil sie die Dinge eben alle nicht zum ersten Mal machen, die sie da machen. Und das gilt auch fürs Publikum. Ja, wer eine Sinfonie oder ein Klavierkonzert in seinem Leben schon sehr oft gehört hat oder hier wie im Falle unserer Rossini-Oper die Melodien vielleicht mitpfeifen kann oder sogar noch den deutschen Text aus den 60er Jahren auswendig kennt, der ist natürlich ein Experte und der hört viel mehr und er hat auch einen höheren Genuss daran. Und so bilden wir uns selber weiter und unser Publikum auch.
0: Ja, wir haben jetzt noch einen Musiktitel mit, den Sie mitgebracht haben. Und das ist Wotans Abschied aus der Oper Die Walküre. Vielleicht sagen Sie noch ganz kurz, in welchem Sinfoniekonzert wir das hören werden. Und dann bedanken wir uns schon bei Ihnen für Ihren tollen Besuch hier bei uns im Studio des SRB.
1: Ja, die Thüringer Sinfoniker Saalfeld-Rudolstadt haben mal wieder ein sehr ehrenvolles Gastspiel in unserer Partnerstadt Bayreuth und dort in dem phänomenalen markgräflichen Opernhaus. Am 6. Juni spielen wir dort ein Programm mit Musik von Richard Wagner, Siegfried Wagner und Karl Maria von Weber, der Freischütz, aber auch unbekannte Nummern und einer der, ich sag mal, dicksten Bretter, die wir da bohren, ist der unfassbare Abschied von Wotan. Und da hören wir jetzt mal ein paar Takte von.

0: So, und jetzt kommen wir von dieser großen feierlichen Musik zu unserem zweiten Studiogast bei Radioaktiv, der Sendung des Schiller-Theaters Rudolstadt. Du hast ganz schön lange warten müssen. Hallo nochmal, Anahita Müller.
1: Hallo, danke für die Einladung.
0: Du bist ja seit Beginn dieser Spielzeit neu an unserem Theater und zwar als Regieassistentin. Wie waren deine ersten Wochen?
1: Ja, aufregend. Also ich bin jetzt seit erst einem Monat hier. Das heißt, die erste Zeit war erstmal zurechtfinden am Haus, die Kollegen und Kolleginnen kennenlernen und erstmal zu gucken, okay, meinen Platz zu finden und meine Aufgaben zu finden. Aber mittlerweile, also alles Stück für Stück.
0: Was hast du denn schon so gefunden?
1: Was habe ich gefunden? Ich durfte schon meine erste Premiere als Inspizient fahren, Kurzschluss im Schminkkasten. Das Stück handelt über ein Ehepaar, dessen Kind mit Autismus diagnostiziert wird.
0: Genau.
1: Und beide gehen unterschiedlich damit um. Und genau, da hatten wir jetzt Premiere und nächste Woche ist die nächste Vorstellung.
2: Und du steckst schon in neuen Proben. Ich darf verraten, dass du bei Pinocchio dabei bist. Nicht auf der Bühne, aber hinter der Bühne. Dabei ist dir das auf der Bühne stehen eigentlich doch so viel näher. Weil du bist nämlich ausgebildete Musical-Darstellerin.
1: Genau.
2: Erzähl doch mal, wieso dein Werdegang war bis dahin, also bis Studium. Wo kommst du her? In knappen Zügen, damit man weiß, wer du so bist.
1: Ja, gerne. Geboren bin ich in Detmold, also in NRW, aufgewachsen in Land Brandenburg, in einer kleinen Stadt namens Bad Belzig. Dann nach meinem Abitur habe ich erstmal ein FSJ gemacht im Theater Stralsund in der Theaterpädagogik, weil ich noch nicht so recht wusste, ob ich ein Studium mache oder eine Ausbildung und dachte, ein Theater interessiert mich. Ich singe seit ich klein bin, deswegen wollte ich da mal reinschnuppern und habe dann meine Ausbildung in der Theaterakademie Sachsen in Delitzsch bei Leipzig gemacht. Und dann zog es mich in die Welt. Ich habe angefangen mit Kindertheater durch ganz Deutschland zu touren. Dann habe ich mal stationär im Theater am Wandlitzsee nördlich von Berlin gespielt. Dann war ich mal 9 Monate in einem Club in Tunesien als Live-Entertainerin. Dann war ich 6 Monate auf dem Schiff unterwegs. Und jetzt gerade den Sommer habe ich auf Rügen verbracht als Regieassistenz bei den Störtebeker Festspielen. Und jetzt bin ich in Rudolstadt.
2: Das heißt, auch hinter der Bühne zu stehen und alles zu managen, zu organisieren, liegt dir, macht dir Spaß. Nehme ich mal an, sonst hättest du diesen Weg nicht eingeschlagen.
1: Genau. Ja, das Problem ist bei künstlerischen Berufen, das Schöne ist die Freiheit, das Problematische ist die Unbeständigkeit, die Unsicherheit. Und alle Leute, die im künstlerischen Bereich unterwegs sind, kennen das. Es gibt so Stoßzeiten, wo viele Jobs ausgeschrieben werden, auf die bewirbt man sich dann. Und wenn es dann nicht klappt, überlegt man schon, okay, was mache ich jetzt? Das Schlimmste, was passieren kann, man sitzt arbeitslos zu Hause. Deswegen bin ich immer gewillt zu gucken, okay, wie kann ich weitermachen? Hauptsache im Theater bleiben. Und dann bin ich durch Zufall auf eine Assistenz mal gestoßen bei einem inklusiven Tanzprojekt in Dresden. Im Projekttheater Dresden und habe dann gemerkt, es liegt mir ganz gut. Ich kümmere mich ganz gerne und bin gerne für Leute da. Und jetzt probiere ich gerade das als zweites Standbein sozusagen für mich zu entdecken.
0: Läuft es für dich denn eigentlich sängerisch auch weiter? Hast du da auch Pläne?
1: Aktuell ist nichts in Aussicht, aber ja, man versucht immer, sich in Form zu halten. Also die Stimme ist ja auch ein Muskel, der trainiert werden möchte, der gepflegt werden möchte. Deswegen, manchmal ist es ein bisschen schwierig, sich zu motivieren, aber ja, man versucht dran zu bleiben.
2: Es ist ja wahrscheinlich auch schwer, jetzt wenn man so eingetaktet ist an einem Theater, tatsächlich parallel noch irgendwas zu tun. Also man erlebt das bei manchen Schauspielern, die dann noch so kleinere Drehsachen vielleicht noch schaffen, aber eigentlich so große Dinge nicht. Aber wir haben ja auch den Fall hier, dass unsere eigentlich als Soufflöse angestellte Sängerin Katrin Strocker durchaus oft auf der Bühne steht. Also vielleicht ergibt sich ja das ein oder andere, wo man dann doch das hier auch am Haus umsetzen kann, weil so Multibegabungen ja eigentlich immer ganz toll sind.
1: Also das wäre natürlich großartig.
2: Ja, also wir sind gespannt und bleiben sozusagen da bei deinem Werdegang.
0: Friederike, wir behalten das mal im Auge,
2: ja,
0: was da los ist.
2: Wir behalten das im Auge, was mit Anahita wird.
0: Anahita hat uns auch was mitgebracht, nämlich ein Lieblingslied, nämlich folgenden Titel: Who Lives, Who Dies, Who Tells Your Story. Und wo kommt das her?
1: Es ist aus dem Musical Hamilton. Es ist tatsächlich das Endlied und fasst so zusammen, worum geht es im Leben? Wie möchte man dass sich Leute an einen erinnern, schafft man es, eine Art Vermächtnis in die Welt zu setzen. Und ja.
0: Da hören wir jetzt mal rein.

0: Wow, ja. Ja, ich kriege da jedes Mal auch ein bisschen Tränen in den Augen, weil das ist so die Zusammenfassung eines Lebens. Also in dem Musical Hamilton geht es um den einen der Gründerväter, Alexander Hamilton. Und ja, um tatsächlich seine Lebensgeschichte. Und am Anfang dachte ich auch, okay, Geschichte voll langweilig, aber das ist musikalisch so genial. Ist auch viel gerappt, sehr modern und wörtlich, wie soll ich das sagen, die Lyrics sind so clever geschrieben mit so viel Witz und Charme. Und ja, am Ende kommt halt die Frage, who lives, who dies, who tells our story? Also wer überlebt, wer stirbt und wer erzählt unsere Geschichte?
1: Jetzt ist ja Musical eine ziemlich englische Geschichte, englischsprachige Geschichte. Was würdest du denn sagen, was unterscheidet denn Musical, so wie du es kennengelernt hast und erlernt hast, von dem Theater, wie wir das hier machen?
0: Ich glaube, der größte Unterschied ist erstmal in den Anfängen der Showfaktor. Also ich sage mal, in Deutschland hat man klassisch meistens eine Opernsparte und eine Schauspielsparte und ein Ballett. Und das Musical vereint alle drei Sachen miteinander. Das heißt, die Akteure, Akteurinnen, die auf der Bühne stehen, die singen, tanzen und schauspielen gleichzeitig. Da gibt es keine klassische Trennung. Deswegen ist die Ausbildung auch sehr hart, weil man eben alle drei Fähigkeiten erlernt. Und ja, aber Musical befasst sich durchaus auch mit tiefer gehenden Sachen. Es gibt, glaube ich, vor 2 Jahren gab es ein Musical über Briefe zur NS-Zeit. Ich kann mich leider gerade nicht erinnern, wie der Name des Stückes ist.
2: Na, wir spielen ja bald Kabarett, das ist ja auch nicht so ganz
0: ja, auch hochpolitisch.
2: Lustig und heiter, nur sehr viel Show dabei. Aber da bin ich sehr gespannt, was du da sagen wirst, wenn die Kollegen SchauspielerInnen da auf der Bühne Musical machen, weil das ist ja gar nicht so einfach. Also ich weiß, dass man bei der Repertoireauswahl immer gucken muss, welche Musicals kann man tatsächlich auch von Schauspielerinnen und Schauspielern singen lassen, weil das geht nicht mit jedem Musical.
0: Nein, so. Manche Musicals sind ähnlich finessenreich wie eine Oper, aber gerade bei Kabarett kann man sich, also es ist ein Kabarett, das heißt, man darf sich erlauben, als Conferencier viel zu sprechen, einfach charmant zu sein und da ist es viel die Aufmachung, denke ich, und der Charakter des Stückes, ja.
2: Vielleicht noch ganz kurz ein Nebenschwenker. Du hast ja in Sachsen studiert und zwar mit unserem Kollegen Franz Knauk zusammen, mehr oder weniger. Ihr seid nicht ein Studienjahr, aber das finde ich sehr lustig, dass ihr euch jetzt hier wieder trefft.
0: Ja, das fand ich auch. Als ich die Ausschreibung gelesen habe, dachte ich, Rudolstadt, das kommt mir bekannt vor. Ah ja, Franz ist da ja gerade.
2: Bin ich gespannt, ob ihr demnächst auch hier durch die Wälder wandert zusammen und nicht nur Jochen Ganser mit ihm.
0: Kann er mir bestimmt einiges zeigen,
2: ja. Ja, wir sind leider schon wieder ziemlich am Ende der Sendung und ich würde jetzt vorschlagen, dass wir doch tatsächlich schon zu den Veranstaltungstipps kommen, lieber Jochen. Bist du bei mir?
1: Ich bin bei dir und ich lege jetzt einfach mal los. Und zuallererst geht es um die Premiere von Rossinis Opera Buffa, Der Barbier von Sevilla. Und dazu laden wir Sie ein am 10. Oktober um 19.30 Uhr ins Große Haus des Schillertheaters. Restkarten sind noch erhältlich und weitere Aufführungen finden am 13. Oktober und dann erst wieder am 7. November statt.
2: Unsere Thüringer Symphoniker formieren sich am Sonntag, dem 11. Oktober, wieder zu einem Salonorchester. Das können sie nämlich auch. Um 15 Uhr spielen sie zu Kaffee und Kuchen im Schminkkasten mit heiteren Melodien auf.
1: Ebenfalls am Sonntag, dem 11. Oktober, laden wir gemeinsam mit der Stadtbibliothek Rudolstadt zum Abschluss der interkulturellen Wochen ein. Die Harfenistin Neam Tarek verbindet die Klänge der klassischen Harfe mit den Melodien ihrer Heimat und mit Elektrosounds. Das einmalige Konzert beginnt um 17 Uhr.
2: Lust auf einen musikalischen Spaß für die ganze Familie? Das Familienkonzert auf den 7 Weltmeeren steht mitten in den Herbstferien am Sonntag, dem 18. Oktober um 16 Uhr auf dem Programm. Hier heißt es zuhören, mitmachen, staunen, was ein richtiges Sinfonieorchester so alles auf die Beine stellt. Und mittendrin sorgt ein frecher Pirat für allerlei Verwirrung, aber auch für musikalische Höchstleistung.
1: Ja, und damit sind wir schon am Ende unserer heutigen Ausgabe von Radioaktiv angekommen. Und wir verabschieden uns mit Mon vrai moi von Sass. Danke fürs Zuhören und bis zum nächsten Mal. Dann begrüßt euch im Studio unser Kollege Ingo Löser und Oliver Mörchel ist auch mit von der Partie. Und die bieten dann Infos zum zweiten Sinfoniekonzert und zur Premiere unseres Weihnachtsmärchen Pinocchio. Tschüss, bis dann.
2: Tschüss,
1: machen Sie's gut.
2: Bis bald.

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1: Hallo, ich begrüße heute wieder im Studio nach langer, langer Zeit Alice Neumeister. Oh, schönen guten Tag.
2: Hallo, ich freue mich wieder hier zu sein.
1: Ihre Aufgabe ist es ja, sich um die Koordination des ambulanten Hospiz- und Palliativdienstes in Saalfeld-Rudolstadt, aber auch darüber hinaus, nämlich im Saale-Orla-Kreis zu kümmern. Und jetzt am Wochenende findet eine Veranstaltung statt, nämlich zum Welthospiztag.
2: Genau, also der Welthospiztag, der ist eigentlich dafür da, um aufmerksam zu machen für die hospizliche und palliative Belange auf internationaler Ebene. Und es findet immer jährlich am zweiten Samstag im Oktober statt. Mhm. Der Deutsche Hospiz- und Palliativverband, der hat das 2000 ins Leben gerufen und ist heute in engen Anbindung an den internationalen Welthospiztag gekoppelt. Und die machen jedes Jahr ein Thema. Dieses Jahr haben sie sich das Thema überlegt, so bunt wie das Leben, Hospiz. Finde ich ja ganz grandios, weil ich sage ja immer wieder, dass Hospizarbeit nicht dunkelgrau ist, sondern ganz, ganz bunt. Und wir haben uns dieses Jahr überlegt, im letzten Jahr waren wir in Saalfeld in der Kirche und haben Ehrenamtliche und wir hatten auch eine Begleitung vor Ort, die über ihre Arbeit gesprochen haben und über ihre Begegnungen an dem Samstag.
1: Und vielleicht kann sich der ein oder andere Hörer daran erinnern, darüber haben wir nämlich berichtet und eingeladen dazu.
2: Ja? Genau. Und in diesem Jahr habe ich Pfarrer Krautwurst in Rudolstadt gefragt, ob wir nicht gemeinsam einen Gottesdienst gestalten können am Sonntag. Mhm. Das ist dann quasi ein Tag nach dem Welthospiztag und ich habe mich ganz sehr gefreut. Er hat es auch schon, also steht auch im Internet als Hospizgottesdienst. Findet in der Stadtkirche in Rudolstadt statt, also von 10 bis 11 Uhr. Und ich freue mich einfach, dass wir uns daran beteiligen dürfen. Wir werden vertreten sein mit Ehrenamtlichen. Es wird eine Überraschung geben für eine Ehrenamtliche, das ist geplant. Und ansonsten freue ich mich einfach, mit Menschen aus der Gemeinde austauschen zu können und mit den Ehrenamtlichen vor Ort zu sein.
1: Findet eine ähnliche Veranstaltung auch im Saale-Orla-Kreis statt?
2: Wird es auch am Sonntag einen von den Kollegen initiierten Gottesdienst geben. Da ist der Pfarrer zu Gast und lässt den Gottesdienst meine Kolleginnen machen mit den Ehrenamtlichen. Auch rund um das Thema Welthospiztag. Und das ist ja Saale-Orla-Kreis, so eher im Raum Lobenstein. Wir sind hier in Saalfeld-Rudolstadt. Und ich habe noch eine Kollegin, die hat gesagt, sie möchte gerne mal nach Tanna, also in den Raum Schleiz, einen Sternenkind-Fotograf einladen. Und dieser Sternenkind-Fotograf kommt am 16. Oktober um 18 Uhr ins Gemeindezentrum Tanna und wird über seine Arbeit berichten, wird über die Begegnung mit Eltern und verstorbenen Kindern berichten und über seine Fotografie.
1: Was Sie vergessen haben zu benennen, ist der Ort und die Zeit im Saale-Orla-Kreis, wo diese Veranstaltung stattfindet.
2: Also,
1: in welcher Kirche?
2: Danke. Am Sonntag, den 11. Oktober um 10 Uhr in der Kirche in Wurzbach. Und die zweite Veranstaltung ist am Freitag, dem 16. Oktober ab 18 Uhr im Gemeindezentrum Tanna.
1: Und wenn Sie Interesse haben, sich einfach mal darunter zu mischen, unter die Menschen, die betroffen sind, die Trauerarbeit leisten oder Trauernden helfen, dann kommen Sie zu den Veranstaltungen, schauen Sie sich es einfach mal an, hören Sie sich es mal an, was die Menschen zu sagen haben. Lassen Sie es auf sich einwirken, einfach.
2: Ja? Wir stehen im Anschluss auch gerne für Gespräche bereit.
1: Dann sage ich vielen Dank, dass Sie die Hörer von Radio SRB auf die Veranstaltung hingewiesen haben. Und vielleicht sehen wir uns zu der einen oder anderen Veranstaltung vor Ort. Vielen Dank, Frau Neumeister.
2: Vielen Dank für die Einladung.
1: Im Gespräch mit Alice Neumeister war für Sie Karin Berger, Radio SRB.

0: Arbeitsmarkt aktuell. Über die Entwicklung des Arbeitsmarktes im Landkreis Saalfeld-Rudolstadt, aber auch darüber hinaus, informiert sie nun wieder Carsten Rebenack, Pressesprecher der Agentur für Arbeit Thüringen Ost.
1: Wir hatten im abgelaufenen Monat September insgesamt im Landkreis Saalfeld-Rudolstadt 3215 Arbeitslose. Das ist ein Rückgang zum August um knapp 140, 4% und ein ganz leichter Anstieg zum Vorjahresmonat, also zum September 2025. Der Rückgang ist dem saisonalen Geschäft geschuldet und der September ist also ein ganz klassischer Herbstmonat. Dann zieht der Arbeitsmarkt an und davon konnten auch Arbeitslose profitieren. Das zeigt uns auch nochmal die Entwicklung auf dem Stellenmarkt und sind 165 Stellen im Landkreis Saalfeld-Rudolstadt zugegangen von Arbeitgebern. Und insgesamt hatten wir im Bestand 666. Das ist auch ein bisschen weniger als im Vormonat, aber insgesamt doch eine leicht positive Entwicklung. Nun machen diese kleinen Zahlen für den Landkreis, haben noch nicht so eine große Aussagekraft. Da muss man schon ein bisschen weiterschauen, wenn man das mal vergleicht mit Thüringen Ost. Insgesamt, also den gesamten Bereich Ostthüringen mit all den anderen Landkreisen und den beiden Städten Jena und Gera. Dort hatten wir, was den Zugang an Stellen anbelangt, über 1.100 und es waren im B-Stand 5.500 knapp. Also da sieht man mal die Relation, dass der Landkreis Saalfeld-Rudolstadt ist nicht ganz so groß, aber auch dort gab es mehr Stellen insgesamt als im vorhergehenden Monat. Und das ist eine ja doch ganz gute Entwicklung. Trotzdem bleibt natürlich die wirtschaftliche Situation im Land angespannt. Und das kann man vielleicht auch nochmal betrachten, wenn man die Thüringer Zahlen sich anschaut. Da waren insgesamt knapp 70.000 Personen arbeitslos, 69.052. Ist auch ein Rückgang zum Vormonat um 3,8%. Die Quote in Thüringen war 6,3. Und das ist exakt auch die gleiche Quote wie im Landkreis Saalfeld-Rudolstadt. Also der Landkreis bewegt sich da auf Thüringer Niveau.
0: So, und wie sieht Ihre weitere Prognose aus?
1: Grundsätzlich hat sich an den schwierigen Rahmenbedingungen für Unternehmen nicht viel getan. Die Energiepreise bleiben hoch, Absatzmärkte sind problematisch und die gesamte geopolitische Gemengelage, die wir haben, daran hat sich in den letzten Wochen eigentlich auch nichts getan, sodass die Unternehmen nach wie vor in einem schwierigen Umfeld sich behaupten müssen. Und das wird auch so bleiben. Ich gehe eigentlich davon aus, dass wir im Oktober und vielleicht auch im November, das hängt ein bisschen von der Witterung ab, auch nochmal ganz gute Entwicklungen haben werden, dass also nochmal mit sinkenden Zahlen zu rechnen ist. Wie gesagt, eine Glaskugel habe ich jetzt nicht. Wenn natürlich wirtschaftlich bzw. auf der internationalen Bühne irgendwelche Dinge passieren, die man heute nicht vorhersehen kann, dann kann das Ganze natürlich auch nochmal anders aussehen, in die eine wie auch in die andere Richtung.
0: Das war eine Einschätzung von Carsten Rebenack, Pressesprecher der Agentur für Arbeit Thüringen Ost. Für die Hörer von Radio SRB.

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1: Der Herbst beginnt und damit auch zusätzliche Aufgaben für Grundstückeigentümer und Anlieger. Denn gemäß der Satzung über Straßenreinigung im Gebiet der Stadt Saalfeld obliegt die Beseitigung und Entsorgung des Laubes den Grundstückeigentümern bzw. deren Beauftragten. Dies betrifft die Gehwege einschließlich des Straßenrandes sowie die Öffnungen der Straßenkanäle. Die Reinigung ist wöchentlich durchzuführen. Das Laub kann zum Wertstoffhof in der Industriestraße oder umliegende Ausweichstandorte gebracht werden. Verstöße gegen die Straßenreinigungssatzung stellen Ordnungswidrigkeiten dar und können mit einer Geldbuße geahndet werden. Um die Anwohner bei besonders hohem Laubanfall zusätzlich zu unterstützen, wird die Stadt Saalfeld-Saale in den Wochen vom 9. bis 13. November sowie dem 30. November bis 4. Dezember in ausgewählten Straßen das Laub im Rahmen einer freiwilligen Leistung durch die Kehrmaschine aufnehmen und entsorgen. Für die betroffenen Anwohner bedeutet dies, bitte keine Laubsäcke an den Straßenrand stellen. Stattdessen ist das Laub am jeweiligen Abholtag bis spätestens 7 Uhr an den Straßenrand zu kehren, damit es von der Kehrmaschine aufgenommen werden kann. Doch wofür ist es denn wichtig, Laub aufzusammeln? Diese Reinigung ist erforderlich, damit die Sinkkästen frei bleiben und bei starken Regenfällen auch im Herbst das Oberflächenwasser problemlos ablaufen kann. Eine Gebühr wird für diese Reinigung nicht erhoben, da die zusätzliche Straßenreinigung der öffentlichen Ordnung und Sicherheit sowie der Verkehrssicherheit dient. Erläutert Tiefbauamtsleiter Uwe Neumann. Die freiwillige Unterstützung erfolgt in den folgenden Straßen und Bereichen. Alter Markt. Am Watzenbach, Graber. An der Pollitz. Akilastraße, Dr. Wilhelm Külz Straße, Dorfanger Remschütz, Eichendorfstraße, Friedhofstraße, unterer Teil, Geschwister-Scholl-Straße Gasthaus sowie Kreuzung J. Korsak-Straße in Obernitz, Grobestraße, Große Linde Ecke Kircherstraße, Grünhain, Herderstraße, Häte-Kollwitz-Straße, Kapellenstraße, Dorfplatz, Kelzstraße, Köditzgasse, Lachenstraße, Melanchthonstraße, Pfortenstraße, Puschkinstraße, Nebenweg gegenüber dem Puschkinpark, Sonneberger Straße, Untere Dorfstraße, Garnsdorf, Unterm Kitzerstein, zum Eckertsanger, entlang Viehtreibe, zum Turnplatz. Die Stadtverwaltung macht darauf aufmerksam, dass es sich bei der Kehrmaschinenreinigung ausdrücklich um eine freiwillige zusätzliche Unterstützung handelt. Die grundsätzliche Verpflichtung zur Reinigung und Entsorgung des Laubes bleibt gemäß Straßenreinigungssatzung bei den Eigentümern und Besitzern. Das war der Beitrag zur Laubentsorgung. Ich bin Jonas Selch und Sie hören Radio SRB.

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1: Interessiert es euch, was im Teich vor eurer Haustür lebt und warum Wasser so wichtig ist? Dann kommt mit uns raus in die Natur und geht gemeinsam mit uns und euren Eltern oder Großeltern auf eine spannende Entdeckungstour. Wann? Am 15. Oktober an den Plotner Teichen. Gemeinsam forschen wir dann am Teich, messen und beobachten kleine Tiere und lernen dabei spielerisch und kreativ, wie wir unsere Gewässer schützen können. Also ein Nachmittag voller Aktivität, Wasser und kleiner Überraschungen am Ende des Workshops für alle kleinen und großen Forschenden ab 6 Jahren. Das Naturparkteam, die Naturastation 2000 Auen, Moore und Feuchtgebiete und das Team der Saale-Orla-Volkshochschule freuen sich auf dich. 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Oktober von 13 bis 16 Uhr bei diesem Workshop am Platz an der Infostelle Naturschutz Umwelt, kurz vor der Jugendherberge in Ploten. Das war ein Beitrag für die großen und kleinen Hörer von Radio SRB.

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1: Schuld ist unter anderem manchmal ein kleiner Warenkorb, der Tag und Nacht bestückt werden kann. Aber auch das Auslaufmodell Bargeld, das ersetzt wird, selbst bei kleinen Beträgen, durch die Zahlung mit Karte oder Handy. Überblick AD. Aber auch beim Gang in die Selbstständigkeit kann es passieren, dass man Ihre Hilfe benötigt, nämlich der Schuldner- und Verbraucherinsolvenzberatung in der Kulmbacher Straße 12 in Saalfeld. Und ich begrüße die Chefin hier, Frau Wagner.
2: Die Schuldnerberatung beim Arbeiter-Samariter-Bund existiert seit 1993 mit der Schuldnerberatung und seit 1999 existiert dazu auch die Insolvenzberatung, also für Verbraucher. Und wir sind gegenwärtig 5 Beratungsfachkräfte mit unterschiedlichem Stundenumfang und haben noch unsere Verwaltungsfachkraft, die uns tatkräftig unterstützt. Also wir sind an 5 Tagen in der Woche im Büro, arbeiten allerdings mit Terminvergabe. Also die Leute müssen sich vorher bei uns melden und werden erstmal auf eine Warteliste gesetzt und kriegen dann innerhalb von 4 bis 6 Wochen, versuchen wir einzuhalten, einen Termin, wo wir uns dann um die Probleme kümmern. Mhm. Es sei denn, es ist jetzt irgendwas existenziell ist, wie Wohnungskündigung oder Energiesperre. Mhm. Da müssen wir natürlich gucken, dass wir da zeitnah agieren.
1: Sie sind ja nun schon ein bisschen länger dabei. Sie wissen also, wovon Sie reden.
2: Ich bin seit 1998 dabei, also mittlerweile 28 Jahre.
1: Sie haben viele Fälle miterlebt, viele Schicksale.
2: Also das ist schon lange zurückliegend. Eine alleinerziehende Mutter, die kam und auch etliche Schulden hatte und dann gesagt hat, ja, ich wusste, dass ich es nicht bezahlen kann, aber wenn ich in den Laden gegangen wäre, hätte ich die Schuhe fürs Kind nicht gekriegt. Also habe ich sie im Internet bestellt. Ja, sowas bewegt einen.
1: Sortieren Sie auch nach der Höhe der Schulden, in Euro ausgedrückt, dass da ganz schlimme Fälle mit bei Ihnen hier auf dem Tisch landen?
2: Die Höhe der Schulden ist eigentlich jetzt nicht vordergründig. Also es kommen auch alle möglichen Leute zu uns. Also es betrifft auch alle Schichten.
1: Also es ist anonym sozusagen, dass Sie darüber, über die einzelnen Fälle nicht reden dürfen.
2: Richtig.
1: Ja? Wie hoch ist die Hemmschwelle? Hat die sich verändert im Laufe der Zeit, in der Sie hier sind?
2: Wir haben in der Zeit, wo Peter Zwickert immer noch im Fernsehen tätig war, da hat man schon gemerkt, dass das Thema Schulden offener angesprochen wird. Wobei die Ratsuchenden schon, ich habe lange gebraucht, ehe ich mich überhaupt an sie gewandt habe. Ja, und das ist oftmals dann das Problem, dass dann alles schon sehr weit fortgeschritten ist und man dann eben gucken muss, wie kriegt man den Haushalt erstmal wieder so gestellt, dass die Einnahmen und Ausgaben erstmal funktionieren. Also heißt Haushaltsplan, Haushaltsbuch führen, solche Sachen. Um zu gucken, dass das Laufende erstmal wieder ins Lot kommt, ehe man sich dann um die Schulden kümmern kann.
1: Wichtige Dinge, die Sie mit auf den Weg geben. Also was sollte auf jeden Fall bezahlt werden?
2: Miete, Strom, Versicherungen sicherlich, die wichtig sind. Die Kfz-Versicherung, was zur Folge hätte, wenn die nicht bezahlt ist, dass dann die Meldung an die Zulassungsbehörde geht, das Auto zwangsstillgelegt wird und das Auto vielleicht zum Broterwerb benötigt wird. Unter Lebensunterhalt logischerweise.
1: Mit dem Girokonto? Da gibt es ja auch so eine gewisse Grenze.
2: Also wenn jetzt schon Mahnbescheide, Vollstreckungsbescheide vorliegen, kann es natürlich passieren, dass der Gläubiger, wenn er sein Geld nicht kriegt, dann versucht, das Konto zu pfänden. Dann muss das Konto in ein sogenanntes Pfändungsschutzkonto umgewandelt werden, das erstmal Sockelfreibetrag nennt sich das, gesichert ist. Das sind gegenwärtig noch 1560 Euro, an die dann keiner ran kann. Und wenn jetzt Kinder im Haushalt sind oder Unterhalt gezahlt wird oder jemand verheiratet ist, kann dieser Betrag erhöht werden. Die Banken schicken prinzipiell die Leute erstmal zu uns. Dazu ist eben eine Bescheinigung erforderlich. die wir ausstellen dürfen, aber wir stellen diese Bescheinigung nur für unsere laufenden Klienten aus. Ansonsten kann das auch der Arbeitgeber machen oder das Jobcenter, also die Quelle, von der das Geld eben kommt. Also wir verweisen dann die Leute, die jetzt nicht bei uns in der Beratung sind, dann eben an die entsprechenden Stellen.
1: Wie ist es mit dem Altersdurchschnitt? Machen Jugendliche mehr Schulden?
2: Die Hauptklientel bewegt sich so zwischen 26 und 50 Jahre, wobei man sicherlich bei der älteren Bevölkerung sagen muss, da ist die Hemmschwelle auch noch höher, sich an uns zu wenden. Was zugenommen hat, ist die Zahl der gerichtlich bestellten Betreuer, die jetzt hier mit ihren Betreuten kommen. Wir sind gegenwärtig bei rund 19% der Fälle. Und da betrifft es auch alle Alterskategorien, also von jung bis alt.
1: Und wann ist das nötig? In welchen Fällen?
2: Wenn jemand jetzt Hemmschwellen hat, zu Ämtern und zu Behörden zu gehen oder ein Krankheitsbild hat und sagt, also er kann bestimmte Dinge nicht mehr selber eigenständig regeln, kann ein Antrag auf gerichtlich bestellte Betreuung gestellt werden, dann wird es begutachtet und dann wird vom Gericht ein Betreuer eingesetzt, wenn jetzt jemand ins Heim muss.
1: Was geben Sie all jenen mit auf den Weg?
2: Dass man erst mal gucken muss, dass die Kosten, die notwendig sind, wie Miete und Energie und der Lebensunterhalt, dass das eben erstmal gesichert ist. Und dazu ist halt sicherlich sehr sinnvoll, ein Haushaltsbuch zu führen, weil man oftmals gar nicht weiß, wo habe ich denn eigentlich Einsparpotenzial. Ja, und schauen, ob ich alle Anträge gestellt habe. Wenn ich jetzt nur ein geringes Einkommen habe, kann ich eventuell Wohngeld beantragen oder bekomme ich ergänzend Arbeitslosengeld 2 oder Grundsicherung.
1: Sehen Sie da auch einen Zusammenhang, wie ich eingangs gesagt habe, dass man ein bisschen den Überblick verliert, wenn man im Internet bestellt, aber auch wenn man mit der Karte zahlt oder mit dem Handy?
2: Auf jeden Fall. Wobei mit Online-Banking und mit den Apps auf dem Handy hat man das mittlerweile sicherlich auch mehr unter Kontrolle. Aber auch da ist jeder unterschiedlich. Wir haben auch Klienten, die führen akribisch Haushaltsbuch und es reicht trotzdem nicht. Ja.
1: Zaubern können sie nicht.
2: Wir arbeiten auch sehr gut mit anderen Hilfseinrichtungen zusammen, also sozialpädagogische Familienhilfe oder die Schwangerenberatung, die Suchtberatung, weil es ist schon so, dass man sagen muss, es sind mehrere Probleme, die da auftauchen, die das verursachen. Ja.
1: Vielen Dank, dass Sie uns einen kleinen Einblick in Ihre Arbeit, in Ihr täglich Brot sozusagen gegeben haben und mit den Schlussworten nicht zu lange warten, wenn es
2: Probleme gibt.
1: Vielen Dank.
2: Gerne.
0: Im Gespräch mit Frau Elke Wagner war für Sie Karin Berger, Radio SRB.

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